0: Chancen, neue regierende Bürgermeisterin zu werden. Die erste von der Linkspartei und die erste mit Migrationshintergrund.
1: In unserer Stadt hat die Liebe und die Gerechtigkeit über den Hass gewonnen. Das haben wir heute alle gemeinsam gezeigt und dieses Signal geht raus in die Welt.
0: Mit rund 25% liegt die Linke deutlich vor der noch regierenden CDU, die unter 20% rutscht. Die AfD liegt auf Platz 3 vor den Grünen und der SPD. Das BSW schafft es wohl nicht ins Abgeordnetenhaus. Ein rot-grün-rotes Bündnis hätte eine komfortable Mehrheit. Allerdings hat Eralp ja die Vergesellschaftung großer Immobilienkonzerne angekündigt. Und dazu sagt die SPD, das ist mit uns nicht zu machen. In Mecklenburg-Vorpommern gewinnt die AfD das Kopf-an-Kopf-Rennen mit der SPD von Ministerpräsidentin Schwesig und wird mit rund 38% stärkste Kraft im Schweriner Landtag. Die SPD kann aber auf eine Mehrheit mit Linken und Grünen hoffen. Die CDU dagegen erlebt eine historische Schlappe und fliegt aus dem Landesparlament. Trotz des historischen Wahldebakels im Nordosten und dem möglichen Verlust der Macht in der Hauptstadt, Kanzler Merz will weiter im Amt bleiben und er will seinen Reformkurs weiter vorantreiben.
2: Was jetzt zu tun ist, erfordert Rückgrat, Standhaftigkeit und Geduld. Ich werde das aufbringen, als Parteivorsitzender der CDU und vor allem als Bundeskanzler unseres Landes.
0: Als zynisch hat die Wirtschaftsweise Grimm den erneuten Tankrabatt der Bundesregierung bezeichnet. Sie kritisierte im Kölner Stadtanzeiger, dass damit auf Kosten der jungen Generation das Fahren von Verbrennern subventioniert wird. Der Tankrabatt soll den Spritpreis um 17 Cent pro Liter drücken. Keine Tore im Aufsteigerduell der Fußball-Bundesliga. Schalke und Elversberg haben sich 0-0 unentschieden getrennt. Außerdem spielten Leverkusen Leipzig 2-0 und Paderborn Hoffenheim 3-1. Dortmund geht damit als Tabellenführer vor den Bayern in die zweiwöchige Länderspielpause. Die Eisbären Berlin haben in der deutschen Eishockeyliga die erste Niederlage der neuen Saison kassiert. Das Topspiel bei den Adlern Mannheim verloren die Berliner mit 3-4.
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2: Ich bin Dirk Justus. Die Linken werden bei der Abgeordnetenhauswahl klar stärkste Kraft in Berlin. Elif Eralp könnte damit nicht nur Berlins erste Regierungschefin der Linken werden, sondern auch die erste mit Migrationshintergrund.
3: Ich freue mich total darüber, dass so viele Menschen mir ihr Vertrauen geschenkt haben und sich in mir repräsentiert fühlen. Ich möchte, dass alle Berlinerinnen und Berliner mit mir gemeinsam ins Rote Rathaus einziehen, egal woher sie kommen oder wie viel Einkommen sie haben.
2: Die Linke kommt auf rund 25% und liegt damit deutlich vor der noch regierenden CDU, die unter 20% rutscht. CDU-Spitzenkandidat Stefan Evers.
4: Wir haben uns vom ersten Tag an in diesem gemeinsamen Wahlkampf gegen diesen Abwärtstrend gestimmt. Und wir haben uns nach vorne zurückgearbeitet, nicht dahin, wo wir hin wollten. Aber ich finde, wir haben für die Ausgangslage ein ganz ordentliches Ergebnis erzielt.
2: Drittstärkste Kraft wird die AfD vor den Grünen und der SPD. Bei der Landtagswahl in Mecklenburg-Vorpommern liegt die AfD vorn mit rund 38%. Die SPD ist geschlagen. Ministerpräsidentin Schwesig will aber weiter regieren, wohl mit Linken und Grünen. Die CDU erlebt in MV ein historisches Debakel und fliegt aus dem Schweriner Landtag. Und auch für den Kanzler sind die Wahlen in Mecklenburg-Vorpommern und Berlin ein Debakel. Merz will aber weitermachen als Kanzler und CDU-Chef und er verteidigt seine Reformen.
5: Die Reformen müssen kommen. Natürlich bringt uns das alle in eine schwierige Situation. Aber wir übernehmen diese Verantwortung. Ich übernehme diese Verantwortung, denn ich möchte unser Land voranbringen.
2: Mehr Unterstützung vom Bund für die Kommunen in Deutschland, das wünscht sich der Städte- und Gemeindebund. Hauptgeschäftsführer Berghegger forderte im Kölner Stadtanzeiger weitere 65 Milliarden Euro aus dem Infrastrukturpaket. Die bislang zugesagten 65 Milliarden reichen aus seiner Sicht nicht aus. In der Fußball-Bundesliga haben alle drei Aufsteiger gepunktet. Paderborn holte mit einem 3:1 gegen Hoffenheim den ersten Saisonsieg. Schalke und Elversberg trennten sich im Aufsteigerduell 0:0. Außerdem gewann Leverkusen gegen Leipzig mit 2:0. Die Eisbären Berlin haben in der deutschen Eishockey-Liga die erste Niederlage der neuen Saison kassiert. Das Topspiel bei den Adlern Mannheim verloren die Berliner mit 3:4.
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1: Ich bin Dirk Justus. Guten Morgen. Berlin steuert auf seine erste linke Regierungschefin zu. Die Linkspartei wird bei der Abgeordnetenhauswahl klar stärkste Kraft. Und damit hat Elif Iralp gute Chancen, neue regierende Bürgermeisterin zu werden. Die erste von der Linkspartei und die erste mit Migrationshintergrund.
2: In unserer Stadt hat die Liebe und die Gerechtigkeit über den Hass gewonnen. Das haben wir heute alle gemeinsam gezeigt. Und dieses Signal geht raus in die Welt.
1: Mit über 25% liegt die Linke deutlich vor der noch regierenden CDU, die unter 20% rutscht. Die AfD liegt auf Platz 3 vor den Grünen und der SPD. Das BSW schafft es wohl nicht ins Abgeordnetenhaus. Ein rot-grün-rotes Bündnis hätte eine komfortable Mehrheit. Allerdings hat Iralp ja die Vergesellschaftung großer Immobilienkonzerne angekündigt. Und dazu sagt die SPD, das ist mit uns nicht zu machen. In Mecklenburg-Vorpommern gewinnt die AfD das Kopf-an-Kopf-Rennen mit der SPD von Ministerpräsidentin Schwesig und wird mit rund 38% stärkste Kraft im Schweriner Landtag. Die SPD kann aber auf eine Mehrheit mit Linken und Grünen hoffen. Die CDU dagegen erlebt eine historische Schlappe und fliegt aus dem Landesparlament. Trotz des historischen Wahldebakels im Nordosten und dem möglichen Verlust der Macht in der Hauptstadt, Kanzler Merz will weiter im Amt bleiben und er will seinen Reformkurs weiter vorantreiben.
3: Was jetzt zu tun ist, erfordert Rückgrat, Standhaftigkeit und Geduld. Ich werde das aufbringen, als Parteivorsitzender der CDU und vor allem als Bundeskanzler unseres Landes.
1: Die Krise der deutschen Autobauer verschärft sich weiter. Im ersten Halbjahr gab es erneut weniger Umsatz für VW, BMW, Mercedes und Co. Das zeigen Zahlen von EY. Zu den Gründen gehören demnach hohe Löhne, die Energiepreise und der große Bürokratieaufwand. Keine Tore im Aufsteigerduell der Fußball-Bundesliga. Schalke und Elversberg haben sich 0:0 unentschieden getrennt. Außerdem spielten Leverkusen Leipzig 2:0 und Paderborn Hoffenheim 3:1. Dortmund geht damit als Tabellenführer vor den Bayern in die zweiwöchige Länderspielpause. Die Eisbären Berlin haben in der deutschen Eishockeyliga die erste Niederlage der neuen Saison kassiert. Das Topspiel bei den Adlern Mannheim verloren die Berliner mit 3:4.
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2: Ich bin Dirk Justus. Guten Morgen. Die Linken werden bei der Abgeordnetenhauswahl klar stärkste Kraft in Berlin. Elif Eralp könnte damit nicht nur Berlins erste Regierungschefin der Linken werden, sondern auch die erste mit Migrationshintergrund.
3: Ich freue mich total darüber, dass so viele Menschen mir ihr Vertrauen geschenkt haben und sich in mir repräsentiert fühlen. Ich möchte, dass alle Berlinerinnen und Berliner mit mir gemeinsam ins Rote Rathaus einziehen, egal woher sie kommen oder wie viel Einkommen sie haben.
2: Die Linke kommt auf über 25% und liegt damit deutlich vor der noch regierenden CDU, die unter 20% rutscht. CDU-Spitzenkandidat Stefan Ivas.
4: Wir haben uns vom ersten Tag an in diesem gemeinsamen Wahlkampf gegen diesen Abwärtstrend gestimmt. Und wir haben uns nach vorne zurückgearbeitet, nicht dahin, wo wir hin wollten. Aber ich finde, wir haben für die Ausgangslage ein ganz ordentliches Ergebnis erzielt.
2: Drittstärkste Kraft wird die AfD vor den Grünen und der SPD. Bei der Landtagswahl in Mecklenburg-Vorpommern liegt die AfD vorn mit rund 38%. Die SPD ist geschlagen, Ministerpräsidentin Schwesig will aber weiter regieren, wohl mit Linken und Grünen. Die CDU erlebt in MV ein historisches Debakel und fliegt aus dem Schweriner Landtag. Und auch für den Kanzler sind die Wahlen in Mecklenburg-Vorpommern und Berlin ein Debakel. Merz will aber weitermachen als Kanzler und CDU-Chef und er verteidigt seine Reformen.
5: Die Reformen müssen kommen. Natürlich bringt uns das alle in eine schwierige Situation. Aber wir übernehmen diese Verantwortung. Ich übernehme diese Verantwortung, denn ich möchte unser Land voranbringen.
2: Die Kritik am neuen Tankrabatt der Bundesregierung reißt nicht ab. Auch die Wirtschaftsweise Veronika Grimm schaltet sich jetzt ein. Es sei zynisch, auf Kosten der jungen Generation das Fahren von Autos mit Verbrennungsmotor zu subventionieren, sagte sie dem Kölner Stadtanzeiger. In der Fußball-Bundesliga haben alle drei Aufsteiger gepunktet. Paderborn holte mit einem 3:1 gegen Hoffenheim den ersten Saisonsieg. Schalke und Elversberg trennten sich im Aufsteigerduell 0:0. Außerdem gewann Leverkusen gegen Leipzig mit 2:0. Die Eisbären Berlin haben in der deutschen Eishockey-Liga die erste Niederlage der neuen Saison kassiert. Das Topspiel bei den Adlern Mannheim verloren die Berliner mit 3:4.
0: Kurz nach 5 ist es, jetzt Verkehr und Wetter mit Schmitti aus dem Verkehrsstudio.
6: Guten Morgen, eine Meldung gibt's aus Westend und Spandau. Auf der Heerstraße sind zwischen Hiederheusplatz und Altpichelsdorf pro Richtung nur 2 Spuren frei. Durch einen Stromausfall funktioniert nämlich die Spurwechselanlage dort nicht. Geblitzt wird heute in Köpenick, Spindlersfelder Straße, in Kreuzberg auf dem Mehringdamm und auf der A10, dem südlichen Berliner Ring Richtung Magdeburg, direkt im Schönefelder Kreuz. Dankeschön an alle fürs Durchgeben und wenn Sie es noch ergänzen wollen, rufen Sie mich gern an unter 201 91 390. Gute Fahrt! Zum Herbst gehört auch Wind, aber das dürfte heute der vorerst letzte Tag sein mit Spitzen bis zur Stärke 8. Ansonsten wechseln sich Sonne und Wolken heute wieder mal ab. Es gibt längere trockene Phasen, aber auch den ein oder anderen Schauer bei maximal 18 Grad. Aktuell haben wir 13. Am Abend beruhigt sich alles wieder, auch der Wind.
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0: Guten Morgen am Montag. Wir sind an Ihrer Seite in dieser neuen Woche. Hi, Luna Spanier ist hier. Und wenn Berlin eine Sache kann, dann ist es Nachtleben. Es lockt ja jedes Jahr so um die 3 Millionen Touristen an. Und so hat es auch schon früher viele Touristen angelockt. Wohin man damals gerne gegangen ist, das hören Sie gleich von unserem wandelnden Berlin-Lexikon. Stadtführer Klaas, los geht's jetzt erstmal mit Genesis und Madonna.
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0: Guten Morgen am Montag. Zusammen starten wir in diese neue Woche und das machen wir natürlich mit den besten Hits aller Zeiten. Gleich in Deep mit Last Night, a DJ Saved My Life. Aber vorher gibt's noch etwas Berlin Wissen to Go von unserem wandelnden Berlin-Lexikon.
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2: Das Berliner Nachtleben ist ja über die Stadtgrenzen hinaus bekannt. Und das war auch schon früher so. So gab es südlich des heutigen Nordbahnhofs ein Viertel mit sehr vielen Kneipen. Ein regelrechtes Vergnügungsviertel. Und dort gab es in der Borsigstraße eine Kneipe mit dem Namen Hunde-Gustav. In diesem alten Kohlenkeller, der recht einfach ausgestattet war, waren zum Beispiel Vertreter der Berliner Unterwelt zu finden. Aber auch einige Polizisten hatten dort ihren Stammtisch. Ganz normale Berliner und Touristen gingen auch gerne hin, um ein wenig Nervenkitzel zu verspüren. Der Name der Kneipe Hunde-Gustav kommt natürlich vom Chef, der Gustav hieß, und der hatte früher in einem Hundezwinger gearbeitet. Die Gerüchteküche sagte, er hätte damals seine Vorliebe für Hundefleisch entdeckt und sich zum Geburtstag ein ordentliches Dobermann- oder Schnauzerkotelett gegönnt.
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4: Schönsten guten Morgen. 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
5: Ich bin Marie-Louise Bress. Guten Morgen. Berlin könnte bald eine erste linke regierende Bürgermeisterin haben. Die Wahl zum Abgeordnetenhaus gewinnt die Linke mit großem Vorsprung. Sie kommt auf rund 26%. Linke Spitzenkandidatin Elif Eralp spricht von einem positiven Signal.
6: In unserer Stadt hat die Liebe und die Gerechtigkeit über den Hass gewonnen. Das haben wir heute alle gemeinsam gezeigt. Und dieses Signal geht raus in die Welt.
5: Die bisherige Regierungskoalition ist abgewählt. Die CDU kommt auf knapp 19%, gefolgt von der AfD mit rund 16% auf Platz 3. Die Grünen kommen auf 14%. Die SPD fährt ihr bisher schlechtestes Ergebnis ein mit 12%. SPD-Spitzenkandidat Steffen Krach.
7: Das ist kein Abend für Jubel. Das ist ein katastrophales Ergebnis für die Berliner SPD. Es gibt nichts schön zu reden. Wir alle haben uns etwas anderes gewünscht.
5: Das BSW verpasst den Einzug ins Abgeordnetenhaus knapp mit 4,7% und auch die FDP scheitert an der 5%-Hürde. Möglich ist also ein rot-grün-rotes Dreierbündnis. Die Linke will am Freitag über den Start von Sondierungen entscheiden. In Mecklenburg-Vorpommern erleidet die CDU eine desaströse Schlappe. Sie fliegt aus dem Landtag. Stärkste Kraft wird die AfD unter Spitzenkandidat Leif-Erik Holm mit rund 38%. Die SPD hat unter Ministerpräsidentin Schwesig eine Aufholjagd hingelegt. Sie kommt auf den zweiten Platz mit 35,5%. In den Landtag schaffen es ansonsten nur die Linke mit 6,5% und die Grünen mit rund 6%. Das BSW verpasst erstmalig den Einzug in den Landtag. Die FDP verschwindet mit nur 1% in der Bedeutungslosigkeit. Damit hat die bisherige Koalition aus SPD und Linkspartei in Mecklenburg-Vorpommern keine Mehrheit mehr. Möglich wäre ein Dreierbündnis mit den Grünen. Eine Koalition mit der AfD schließen die drei Parteien aus. Für die CDU ist in Mecklenburg-Vorpommern der Worst Case eingetreten. Kanzler Friedrich Merz bekräftigt noch am Wahlabend, dass er an seinen Reformen festhält.
8: Was jetzt zu tun ist, erfordert Rückgrat, Standhaftigkeit und Geduld. Ich werde das aufbringen, als Parteivorsitzender der CDU und vor allem als Bundeskanzler unseres Landes.
5: Die Botschaft ist klar, freiwillig gibt Merz nicht auf. Heute Vormittag wollen die Spitzen der Bundesparteien die Folgen des Wahlabends besprechen, auch das CDU-Gremium. Am Nachmittag wird sich Merz persönlich äußern. Und in der Fußball-Bundesliga hat Leverkusen gegen Leipzig 2:0 gewonnen. Schalke und Elversberg trennten sich 0:0. Und Paderborn besiegte Hoffenheim 3:1. In der DEL haben die Eisbären gegen Mannheim 3:4 verloren. Und in der Handball-Bundesliga haben die Füchse gegen den Bergischen HC 37:26 gewonnen.
4: Kurz nach 5:30 ist es. Jetzt Verkehr und Wetter mit Schmitti aus dem Verkehrsstudio.
1: Guten Morgen. Eine Meldung gibt's aus Westend und Spandau. Auf der Heerstraße sind zwischen Hiederhäusplatz und Altpechelsdorf pro Richtung nur zwei Spuren frei. Durch einen Stromausfall funktioniert nämlich die Spurwechselanlage dort nicht. Geblitzt wird heute in Köpenick, Spindlersfelder Straße, in Kreuzberg auf dem Mehringdamm und auf der A10, dem südlichen Berliner Ring Richtung Magdeburg, direkt im Schönefelder Kreuz. Dankeschön an alle fürs Durchgeben und wenn Sie es noch ergänzen wollen, rufen Sie mich gern an unter 201 91 390. Gute Fahrt! Zum Herbst gehört auch Wind, aber das dürfte heute der vorerst letzte Tag sein, mit Spitzen bis zur Stärke 8. Ansonsten wechseln sich Sonne und Wolken heute wieder mal ab. Es gibt längere trockene Phasen, aber auch den ein oder anderen Schauer bei maximal 18 Grad. Aktuell haben wir 13. Am Abend beruhigt sich alles wieder, auch der Wind.
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4: Guten Morgen am Montag. Hier ist Luna Spanier bei Ihnen. Zusammen geht's rein in diese neue Woche. Ich hoffe, Sie konnten gut Kraft tanken am Wochenende. Vielleicht ja sogar im Schrebergarten, falls Sie zu den Glücklichen gehören sollten. Aber warum heißen die überhaupt so? Das gucken wir uns gleich mal an um 5.40 Uhr bei Warum Darum. Vorher aber noch Bill Withers zusammen mit Grover Washington Jr. und Tina Turner.
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0: Schönsten guten Morgen am Montag. Ich freue mich, dass Sie mit am Start sind. Und damit Sie gleich auf der Arbeit bestens vorbereitet sind, gibt's von uns jetzt Ihre tägliche Portion Alltagswissen.
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3: Warum heißen Kleingärten auch Schrebergärten? Daniel Gottlob Moritz Schreber war ein Arzt, Pädagoge und Hochschullehrer, der von seinem

0: seiner Geburt im Jahre 1808 bis zu seinem Tod 1861 in Leipzig lebte und dort mit Professorenkollegen einen Turnverein für schwache und gebrechliche Kinder gründete. Die Herren waren der, wie ich finde, absolut richtigen Meinung, dass es für die Gesundheit der Kinder extrem wichtig ist, viel im Grünen an der frischen Luft zu spielen. 3 Jahre nach seinem Tod gründete sein Schwiegersohn Ernst Innozenz Hausschild, der Schuldirektor war, zusammen mit den Eltern seiner Schüler einen weiteren Verein, der seinem Schwiegervater zu Ehren Schreber-Verein genannt wurde. Ziel dieses Vereins war es, Spielplätze und Spielwiesen für die Kinder der Stadt anzulegen. Am Rande dieser Spielfläche gab es Beete, auf denen der Nachwuchs das Gärtnern lernen sollte. Leider hatten die Kinder daran nur wenig Interesse und so übernahmen die Eltern das Pflanzen und die Pflege der Grünflächen. Später wurden diese Beete in Parzellen unterteilt und eingezäunt und es entstanden die ersten Schrebergärten, die wegen ihrer großen Beliebtheit bald in ganz Deutschland gegründet wurden.
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7: Ich bin Marie-Louise Bress. Guten Morgen. Berlin könnte bald eine erste linke regierende Bürgermeisterin haben. Die Wahl zum Abgeordnetenhaus gewinnt die Linke mit großem Vorsprung. Sie kommt auf rund 26%. Linke Spitzenkandidatin Elif Eralp spricht von einem positiven Signal.
8: In unserer Stadt hat die Liebe und die Gerechtigkeit über den Hass gewonnen. Das haben wir heute alle gemeinsam gezeigt. Und dieses Signal geht raus in die Welt.
7: Die bisherige Regierungskoalition ist abgewählt. Die CDU kommt auf knapp 19%, gefolgt von der AfD mit rund 16% auf Platz 3. Die Grünen kommen auf 14%. Die SPD fährt ihr bisher schlechtestes Ergebnis ein mit 12%. SPD-Spitzenkandidat Steffen Krach.
9: Das ist kein Abend für Jubel, das ist ein katastrophales Ergebnis für die Berliner SPD. Es gibt nichts schön zu reden. Wir alle haben uns etwas anderes gewünscht.
7: Das BSW verpasst den Einzug ins Abgeordnetenhaus knapp mit 4,7% und auch die FDP scheitert an der 5%-Hürde. Möglich ist also ein rot-grün-rotes Dreierbündnis. Die Linke will am Freitag über den Start von Sondierungen entscheiden. In Mecklenburg-Vorpommern erleidet die CDU eine desaströse Schlappe. Sie fliegt aus dem Landtag. Stärkste Kraft wird die AfD unter Spitzenkandidat Leif-Erik Holm mit rund 38%. Die SPD hat unter Ministerpräsidentin Schwesig eine Aufholjagd hingelegt. Sie kommt auf den zweiten Platz mit 35,5%. In den Landtag schaffen es ansonsten nur die Linke mit 6,5% und die Grünen mit rund 6%. Das BSW verpasst erstmalig den Einzug in den Landtag. Die FDP verschwindet mit nur 1% in der Bedeutungslosigkeit. Damit hat die bisherige Koalition aus SPD und Linkspartei in Mecklenburg-Vorpommern keine Mehrheit mehr. Möglich wäre ein Dreierbündnis mit den Grünen. Eine Koalition mit der AfD schließen die drei Parteien aus. Für die CDU ist in Mecklenburg-Vorpommern der Worst Case eingetreten. Kanzler Friedrich Merz bekräftigt noch am Wahlabend, dass er an seinen Reformen festhält.
10: Was jetzt zu tun ist, erfordert Rückgrat, Standhaftigkeit und Geduld. Ich werde das aufbringen, als Parteivorsitzender der CDU und vor allem als Bundeskanzler unseres Landes.
7: Die Botschaft ist klar, freiwillig gibt Merz nicht auf. Heute Vormittag wollen die Spitzen der Bundesparteien die Folgen des Wahlabends besprechen, auch das CDU-Gremium. Am Nachmittag wird sich Merz persönlich äußern. Und in der Fußball-Bundesliga hat Leverkusen gegen Leipzig 2:0 gewonnen. Schalke und Elversberg trennten sich 0:0. Und Paderborn besiegte Hoffenheim 3:1. In der DEL haben die Eisbären gegen Mannheim 3:4 verloren. Und in der Handball-Bundesliga haben die Füchse gegen den Bergischen HC 37:26 gewonnen.
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7: Mit Alexandra Eckel. Im Atze Musiktheater startet heute Mittag ein Weltrekordversuch des Chorverbands Berlin. Mehr als 200 Chöre sollen 5 Tage lang singen, ohne Unterbrechung. Die Chöre, Ensembles und andere Singgruppen bestehen aus mindestens 4 Personen. Der Zugang zum Konzert ist die gesamte Zeit über kostenfrei möglich.
6: Kurz nach 6 ist es. 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Also ein Montagmorgen kommt ja meist schon recht zeitig mit den ersten Staus um die Ecke. Den Überblick hat Schmitti für Sie im Verkehrsstudio.
12: Jo, guten Morgen. Ne? Also die ersten Pendlerstrecken, die sind schon ordentlich voll nach Berlin rein. Auch auf dem Stadtring 100 wird es immer voller. Aber noch ist alles einigermaßen vernünftig auszuhalten. Vorsicht aber bitte noch in Westend und Spandau auf der Heerstraße. Zwischen Theodor-Heuss-Platz und Alt-Pichelsdorf sind pro Richtung nur 2 Spuren frei. Durch einen Stromausfall gibt es hier technische Probleme mit der Spurwechselanlage. Und es wird heute geblitzt in Westend auf dem Messedamm, in Grünau auf dem Adlergestell. Schönwalde, Falkenseer Straße, A12 Richtung Berlin zwischen Briesen und Fürstenwalde Ost und auf der A115 zwischen Kleinmachnow und Babelsberg. Kommen Sie gut an, Staus und Blitzer können Sie gerne noch durchgeben unter Berlin 201 91 390.
6: Es sind stürmische Zeiten, auch beim Wetter. Sehr windig heute in Berlin und Brandenburg. Erst zum Abend hin lässt der Wind etwas nach. Dazu gibt's Sonne und Wolken im Mix und auch hin und wieder mal einen Schauer. Die meiste Zeit soll's aber trocken bleiben. 18 Grad erwarten wir maximal, 13 Grad haben wir aktuell. Morgen am Dienstag trocken bei einer wechselnden Bewölkung und Höchstwerten um 19 Grad.
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6: Es ist der Montag nach der Wahl hier bei uns in Berlin und Mecklenburg-Vorpommern und ja, wir müssen reden über die Ergebnisse. Das tun wir heute früh mit dem Politikwissenschaftler Gero Neugebauer, mit unserem Nachrichtenchef Sebastian Pasutti und gleich mit Robert Ide vom Tagesspiegel. Wir ordnen die Zahlen, Daten, Fakten für Sie ein und sprechen auch darüber, was uns das sagen will, dass Clanchef Issa Remo bei der Wahlparty der Linken mitgefeiert hat. Hören Sie um 6.10 Uhr. Schön, dass Sie bei uns sind.

0: hat gewählt. Und das Ergebnis ist eindeutig. Die bisherige Regierung aus CDU und SPD ist abgewählt. Beide Parteien haben massiv an Stimmen verloren. Ja, was machen wir jetzt aus dem Ergebnis? Kommt jetzt Rot-Rot-Grün oder doch eine Kenia-Koalition? Und was will uns das sagen, dass ein berühmt-berüchtigter Clan-Chef bei der Wahlparty der Linken mitfeiert? Wir sprechen drüber hier beim Berliner Rundfunk 91.4 mit Robert Ide vom Tagesspiegel. Guten Morgen.
1: Schönen guten Morgen, liebe Simone.
0: So, die SPD war 37 Jahre lang ununterbrochen an der Regierung, ist eindeutig abgewählt worden. Was sagst du, was muss jetzt passieren innerhalb der Partei?
1: Naja, die Partei sagt es ja schon selber, auch Franziska Giffey, die jetzt wirklich aus dem Abgeordnetenhaus rausgeflogen ist, sagt es, eigentlich muss es wirklich ganz viele personelle Konsequenzen geben in der SPD, aber genau das ist ja jetzt schon wieder umstritten. Wen trifft's denn da jetzt? Ne? Der Spitzenkandidat Steffen Krach, der hat ja tapfer gekämpft, dann auch noch Vorwürfe gehabt, der Vorteilsnahme mitten im Wahlkampf. Also der ist jetzt total schwach natürlich und gleichzeitig hat man eben noch den allmächtigen Fraktionschef Raad Saleh, der glaube ich auch zu einer Linkskoalition tendieren wird. Der schwebt immer über allem und muss jetzt faktisch die SPD in die nächste Regierung führen, ob sie will oder nicht, denn es wird ein dritter Partner jeweils gebraucht, egal bei welcher Koalition, und das muss die SPD sein. Die ist wirklich zum Regieren verdammt, obwohl sie eigentlich wirklich in die Opposition müsste, schon um sich selbst zu erneuern.
0: Die klare Gewinnerin der Wahl ist die Linke. Spitzenkandidatin Elif Eralp hat noch am Abend gesagt, dass sie jetzt die Vergesellschaftung privater Wohnungsunternehmen in Angriff nehmen will. Das ist aber mit der SPD nicht zu machen, heißt es zumindest aus der Partei. Wenn keine rot-rot-grüne Koalition kommt, ja, dann bleibt nur noch Kenia, oder?
1: Naja, wenn man so auf die kleinen Abstufungen hört, die die Linke da auch schon gestern Abend gemacht hat, dann finde ich, da gibt es vielleicht schon noch Verhandlungsspielraum. Also sie hat ja jetzt gesagt, wir gehen auf jeden Fall damit in die Koalitionsverhandlungen. Also man kann auch darüber reden, wie man das jetzt ausgestaltet. Es ist ja eigentlich auch viel zu teuer. Berlin kann sich das eigentlich gar nicht leisten, diese Vergesellschaftung. Aber ich kann mir vorstellen, dass das irgendwie auf die lange Bank geschoben wird, dass es vielleicht sogar nochmal einen Volksentscheid dann über dieses Gesetz darüber gibt. Dann wird man bei der Vergesellschaftung irgendeinen Kompromiss machen müssen. Denn ich glaube, das muss man schon anerkennen und das müssen, glaube ich, auch alle anderen sehen. Rot-Rot-Grün hat den eindeutigen Auftrag zu regieren. Sie hätten 15 Stimmen Vorsprung im Abgeordnetenhaus. Und wenn man sich jetzt die andere Seite anguckt, Schwarz-Rot-Grün, ja gut, die hätte jetzt mal 3 Stimmen drüber. Ich glaube, wenn die Linke jetzt nicht Riesenfehler macht und wirklich auf ihren Maximalpositionen beharrt, dann wird sie auf jeden Fall ins Rote Rathaus einziehen, denke ich.
0: Stichwort Fehler gemacht. Bei der Wahlparty der Linken hat Clan-Chef Issa Remo mitgefeiert. Was sagt das deiner Meinung nach aus?
1: Auf jeden Fall sagt es erstmal aus, wie sehr stark sie noch in den Berliner Strukturen einfach drin sind, diese ja doch für wirklich harte kriminelle Taten bekannte Familie, wie sehr sie eigene Strukturen haben, gerade in Neukölln, und wie sehr sie dann eben von Neukölln aus auch politischen Einfluss gewinnen und jetzt sicherlich auch auf die Linke Einfluss nehmen wollen. Die sagt ja, Mensch, wir haben den ja gar nicht eingeladen, wir wussten das erst gar nicht und so weiter. Aber das gehört zu den Fällen, wie auch beim Antisemitismus, den die Linke aufklären muss, wo sie sich klar abgrenzen muss vom kriminellen Milieu, vom eben auch zum Teil antisemitischen Milieu. Da muss sie sich ganz klar abgrenzen und bisher hat sie das nicht vermocht. Das wird auch darüber entscheiden, ob sie überhaupt denn ruhig regieren kann oder nicht.
0: Sagt Robert Ide vom Tagesspiegel hier beim Berliner Rundfunk 91.4. 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
16: Ich bin Marie-Louise Bress. Guten Morgen. Mit großer Mehrheit gewinnt die Linke in Berlin die Wahl. Die Linke kommt auf rund 26% der Stimmen. Spitzenkandidatin Elif Ehrab könnte die erste linke Bürgermeisterin werden. Die bisherige Regierungskoalition ist abgewählt. Die CDU kommt auf knapp 19%, gefolgt von der AfD mit rund 16% auf Platz 3. Die Grünen kommen auf 14%, die SPD nur noch auf 12%. Das BSW und die FDP verpassen den Einzug ins Abgeordnetenhaus. Die größte Schlappe erleidet die CDU in Mecklenburg-Vorpommern. Sie fliegt aus dem Landtag. Stärkste Kraft wird mit rund 38% die AfD unter Live-Erik Holm. Auf Platz 2 kommt die SPD mit 35,5%. Es folgen die Linke mit 6,5% und die Grünen mit rund 6%. BSW und FDP schaffen es nicht in den Landtag. Kanzler Merz setzt jetzt alles auf eine Karte. Er will trotz des desaströsen Abschneidens seiner Partei am Reformkurs festhalten und Kanzler bleiben. Am Vormittag beraten die Parteigremien die Folgen des Wahlabends. Am Nachmittag wird sich auch Friedrich Merz nochmal äußern.
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17: Mit Alexandra Eckel. Für den Berlin-Marathon haben die Aufbauarbeiten begonnen. Die Straße des 17. Juni ist zwischen Großem Stern und Brandenburger Tor gesperrt. Auch die Jitzhak-Rabin-Straße ist nicht befahrbar. Am Sonntag ist die Marathonstrecke in Tiergarten und Mitte fast den ganzen Tag gesperrt. Alle Sperrungen sind in einer interaktiven Karte zu sehen.
18: Kurz
14: nach 6:30 ist es an diesem Montag. Schönen guten Morgen. Hier ist Ihr Berliner Rundfunk 91.4. Jetzt kommt der Verkehr auf dem Stadtring A100 so langsam wieder ins Stocken. Und Schmitti im Verkehrsstudio sagt Ihnen, wie viel extra Zeit Sie da brauchen.
0: Also es dauert jetzt auf der A100 in Fahrtrichtung Wedding schon mindestens 10 Minuten länger ab der Einfahrt Gerade Straße bis zum Kreuz Schöneberg. Ebenso in Fahrtrichtung Treptow vor der Ausfahrt zur Straße am Treptower Park. Geblitzt wird Westend Messedamm, Grünau Adlergestell und A12 Richtung Berlin zwischen Briesen und Fürstenwalde Ost. Dankeschön für Ihre Staus und Blitzer unter Berlin 201 91 390 und ich wünsche eine gute Fahrt.
14: Wechselhaft, aber nicht komplett unfreundlich wird das Wetter zum Start in die neue Woche. Es gibt heute zwar dichte Wolken, genauso aber auch sonnige Abschnitte und es soll nur selten mal ein Schauer runterkommen. Die meiste Zeit bleibt es trocken. Stellen Sie sich aber darauf ein, dass es bis zum Abend ganz schön windig sein wird. Erst dann lässt der Wind nach. Die Temperaturen steigen auf maximal 18 Grad an, 13 Grad haben wir aktuell. Morgen am Dienstag eigentlich ganz schön trockener als heute, vermutlich auch noch ein bisschen sonniger und wir erwarten 19 Grad.
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14: Wir begleiten Sie sehr gerne in die neue Woche und in diesen Montag nach der Wahl. Wir sprechen den ganzen Morgen drüber, ordnen die Ergebnisse aus Berlin und Mecklenburg-Vorpommern für Sie ein und wollen natürlich auch hören, was Sie darüber denken. Unser Berlin-Reporter Christian Fuchs ist für Sie in der Stadt unterwegs und meldet sich gleich vom Konrad-Adenauer-Haus in Tiergarten um 6:40 Uhr. Einen schönen guten Morgen für Sie.

0: Diese Wahlen werden in Erinnerung bleiben, bei der CDU allerdings in keiner guten. Hier ist Ihr Berliner Rundfunk 91.4 mit Simone Panteleit und Team am Montag. Ja, historisch ist das, was da gestern in Mecklenburg-Vorpommern passiert ist. Erstmals in der Geschichte der Bundesrepublik fliegen die Christdemokraten aus einem Landtag. Und hier bei uns in Berlin auch kein Grund zur Freude für die CDU. Die Linke gewinnt die Abgeordnetenhauswahl mit deutlichem Vorsprung. Es sieht viel nach Rot-Grün-Rot aus und nach Prozenten ist die CDU auch hier bei uns in der Stadt Wahlverlierer mit über 9 Prozentpunkten minus. Unser Berlin-Reporter Christian Fuchs ist jetzt dort, wo das Desaster, wie es Friedrich Merz selbst genannt hat, ab 9 Uhr ausgewertet wird. Am Konrad-Adenauer-Haus spricht er mit Menschen über die Wahlergebnisse.
1: Ja, hier vor der CDU-Zentrale ist schon die ein oder andere Lampe hier an in den Büros oder immer noch an. Man weiß es ehrlich gesagt nicht so richtig. Da ist wahrscheinlich eher so das Wahlergebnis von Mecklenburg-Vorpommern ein großes Thema. Da guckt man vielleicht erstmal gar nicht so auf Berlin. Wir machen das aber. Ich habe hier gerade ein bisschen rumgefragt. Das sind die ersten Einschätzungen der Berlinerinnen und Berliner.
2: Ernüchternd. Also ich finde es gut, dass die Linke gewonnen hat, aber ich finde es erschreckend, was auf dem dritten und vierten Platz los ist. Also ich habe nicht damit gerechnet, dass die AfD in Berlin so stark vertreten ist. Also ich bin ein bisschen schockiert.
1: Dritter und vierter Platz hast du gesagt? Meinst du die Grünen oder?
2: Ja, also ich habe damit gerechnet, dass die Grünen stärker vertreten sein werden in Berlin. Aber ich, wie gesagt, am schockiertsten bin ich über die AfD und überrascht bin ich auch über das schlechte Ergebnis der CDU.
3: Mir war es klar gewesen, dass das Ergebnis so ist und dass die Linke jetzt stärker geworden ist, ja, fand ich eigentlich ganz in Ordnung und AfD.

0: Die war auch klar. Mal gucken, einfach gucken, wie es jetzt so wird.
1: Entsetzt war ich, dass die SPD so wenig Punkte hatte. Links halt rennt sehr viel. Ja, lass uns mal überraschen, was da kommt.
2: Ja, und das, was da jetzt kommt, ist wahrscheinlich SPD und Grüne zusammen mit, ja, wem denn? Also Linkspartei wäre das, was irgendwie am naheliegendsten ist. Wollen auch hier die meisten, mit denen ich heute Morgen gesprochen habe. Aber längst nicht alle. Es gibt ja noch andere Möglichkeiten. Ja,
3: mit der CDU würde vielleicht besser finden. Weil die Linkspartei, was die jetzt schon wieder mit der Polizei, das gefällt mir nicht.
2: Was meinen Sie mit der Polizei?
3: Ja, dass die Polizei abbauen wollen. So wie die gute Frau das gesagt hatte.
2: Ja, die gute Frau heißt Elif Ehreib, Spitzenkandidatin der Linken und möglicherweise bald ja neue Bürgermeisterin von Berlin.
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13: Ich bin Marie-Louise Bress. Guten Morgen. Die Linke ist in Berlin erstmals stärkste Kraft. Die erste Linke regierende Bürgermeisterin der Stadt könnte Spitzenkandidatin Elif Erap werden. Ihre Partei sammelt rund 26% der Stimmen ein.
14: Liebe Berlinerinnen, liebe Berliner, ab heute verändern wir gemeinsam unser Berlin und machen es zu einem besseren Ort. Alle zusammen!
13: Die bisherige Regierungskoalition ist abgewählt. Die CDU kommt auf knapp 19%. Spitzenkandidat Stefan Evers ist trotzdem froh, dass die Abwärtsspirale der CDU hier in Berlin gestoppt werden konnte.
15: Das ist kein Grund zur Freude. Andererseits, und das ist, was vom ersten Tage an zu spüren war, indem ich in diesen Wahlkampf einsteigen durfte, haben wir gegen den Abwärtstrend zugelegt.
13: Direkt hinter der CDU folgt die AfD mit rund 16% auf Platz 3. Die Grünen kommen auf 14% und ihr erstmals schlechtestes Ergebnis in Berlin fährt die SPD ein mit rund 12%. Das BSW und die FDP scheitern an der 5%-Hürde. Am wahrscheinlichsten ist in Berlin ein rot-grün-rotes Dreierbündnis, sollten SPD und Linke zusammenkommen. Am Freitag entscheidet die Linke über den Start von Sondierungen. Was der CDU in Berlin erspart blieb, ist in Mecklenburg-Vorpommern wahr geworden. Das Wahlergebnis für die Partei ein Albtraum. Die CDU fliegt erstmals aus dem Landtag. Stärkste Kraft wird die AfD unter Spitzenkandidat Leif-Erik Holm mit rund 38%. Die SPD unter Ministerpräsidentin Schwesig kommt auf den zweiten Platz mit 35,5%. In den Landtag schaffen es ansonsten nur die Linke mit 6,5% und die Grünen mit rund 6%. Das BSW verpasst erstmalig den Einzug in den Landtag. Die FDP verschwindet mit nur 1% im Nirgendwo. Damit hat die bisherige Koalition aus SPD und Linkspartei in Mecklenburg-Vorpommern keine Mehrheit mehr. Möglich wäre ein Dreierbündnis mit den Grünen. Eine Koalition mit der AfD wollen SPD, Linke und Grüne in Mecklenburg-Vorpommern nicht eingehen. Kanzler Merz tritt nach der historischen Wahlniederlage der CDU in Mecklenburg-Vorpommern noch am Abend vor die Kameras. Er will Kurs halten.
16: Die Reformen müssen kommen. Natürlich bringt uns das alle in eine schwierige Situation. Aber wir übernehmen diese Verantwortung. Ich übernehme diese Verantwortung, denn ich möchte unser Land voranbringen.
13: Ob Merz die Diskussion um seine Führungsstärke aufhalten kann, bleibt fraglich. Am Vormittag beraten die Parteigremien die Wahlergebnisse. Anschließend will auch Merz sich dazu äußern. Und ganz kurz noch zum Sport. In der Fußball-Bundesliga hat Paderborn gegen Hoffenheim 3:1 gewonnen. Schalke und Elversberg spielten 0:0 und Leverkusen besiegte Leipzig 2:0. In der Handball-Bundesliga haben die Füchse gegen den Bergischen HC 37:26 gewonnen. In der DEL verloren die Eisbären gegen Mannheim 3:4.
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4: Mit Alexandra Eckel. Im Atze Musiktheater startet heute Mittag ein Weltrekordversuch des Chorverbands Berlin. Mehr als 200 Chöre sollen 5 Tage lang singen, ohne Unterbrechung. Die Chöre, Ensembles und andere Singgruppen bestehen aus mindestens 4 Personen. Der Zugang zum Konzert ist die gesamte Zeit über kostenfrei möglich.
17: Kurz nach 7 ist es. Schönen guten Morgen, der Berliner Rundfunk 91.4. Passen Sie schön auf, dass Sie heute keine Windböe beim Fahren aus der Spur drückt. Wobei von Fahren auf der A100 schon wieder keine Rede sein kann. Hier ist ein Update von Schmitti im Verkehrsstudio.
18: Hat jetzt aber doch ganz schnell zugenommen, der Stau hier. Schönen guten Morgen. Also in Fahrtrichtung Wedding dauert es mindestens jetzt schon eine Viertelstunde länger ab der Buschkrugallee bis zum Kreuz Schöneberg. In der Gegenrichtung, also Richtung Treptow, vor der Ausfahrt zur Straße am Treptower Park aktuell rund 10 Minuten Wartezeit. Voll geworden ist es jetzt auch auf der A115 Richtung Berlin ab Höhe Klamachnow, wie immer wegen der Bauarbeiten dort. Und ein paar Minuten länger dauert es auch schon wieder in Marzahn auf der Landsbergallee einwärts vor der Baustelle Marzahner Brücken. Es wird geblitzt in Westend auf dem Messedamm, in Grünau auf dem Adlergestell, Schönwalde, Falkenseer Straße, A12 Richtung Berlin zwischen Briesen und Fürstenwalde Ost und A115 zwischen Kleinmachnow und Babelsberg. Dankeschön für Ihre Staus und Blitzer. Können Sie gerne noch welche durchgeben unter Berlin 201 91 390. Ich wünsche eine gute Fahrt.
17: Ein herbstlicher Montag in Berlin und Brandenburg. Am Himmel hängen viele dichte Wolken rum. Genauer gesagt ziehen sie drüber hinweg, denn es ist und bleibt auch bis zum Abend ordentlich windig. Zwischendurch wird sich auch immer mal wieder die Sonne zeigen und es sollen nur vereinzelte Schauer runterkommen. Die Temperaturen steigen dabei von jetzt 13 Grad auf maximal 18 Grad an. Morgen am Dienstag freundlicher, weniger windig, weniger wolkig, weniger nass bei 19 Grad.
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17: Zusammen geht's in den Montag, an dem es viel zu besprechen und einzuordnen gibt nach den Wahlen hier bei uns in Berlin und in Mecklenburg-Vorpommern. Schicksalswahlen für den Kanzler. Reden wir gleich darüber zusammen mit unserem Nachrichtenchef Sebastian Pasutti. Und wir gucken uns um 7.10 Uhr an, wie ernst zu nehmen das ist, dass einige künftige linken Abgeordnete sagen, ach, lass uns mal lieber in die Opposition gehen, statt Berlin zu regieren. Wir hören uns gleich wieder nach Erasure und nach Soul Sister.
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0: Berlin erwacht nach einem langen Wahlabend. Und damit Sie rundum informiert und bestens im Bilde sind, ordnen wir die Ergebnisse heute früh für Sie ein, hier beim Berliner Rundfunk 91.4. Ja, so hörte sich das gestern Punkt 18 Uhr bei der Wahlparty der Linken im Festsaal Kreuzberg an. Ja, so klingen Wahlgewinner, Sebastian Pasutti aus unseren Nachrichten. Das ist ein klarer Sieg für die Berliner Linke.
1: Ja, das ist eindeutig. Schauen wir aufs Ergebnis. Die Linke kommt auf 25,7%, konnte sich mehr als verdoppeln. Die CDU hier in Berlin nur 18,8%, größte Verluste aller Parteien. AfD 16,3%, großes Plus, aber doch schwächer als zuletzt in den Umfragen. Die Grünen 14,3%, auch schwächer als erwartet. Ja, und die SPD 12,1%, auch große Verluste. Fürs BSW hat es am Ende doch nicht gereicht. Sie landen bei 4,7% und sind damit nicht im nächsten Abgeordnetenhaus. Und wenn wir mal kurz auf die politische Landkarte in Berlin schauen, da ändern sich die Farben teilweise. Die Innenstadt wählt eher links, grüne Hochburgen wie Friedrichshain-Kreuzberg sind gefallen. Die Außenbezirke wählen im Westen vor allem CDU und im Osten AfD oder links.
0: Dann werfen wir mal den Koalitionsrechner an. Es sieht stark nach einer neuen regierenden Bürgermeisterin Elif Eralp aus und die will das auch werden. Im Ziel ist sie aber noch nicht.
1: Nein, es ist zwar unwahrscheinlich, aber nicht nur Rot-Grün-Rot hätte eine Mehrheit, eine satte übrigens im nächsten Abgeordnetenhaus. Es würde auch knapp für Kenia CDU, Grüne, SPD reichen. Nach aktuellem Stand 2 Stimmen über den Durst, also schon knapp. Die Grünen haben am Abend schon gesagt, wir wollen Rot-Grün-Rot. Die SPD hält sich da noch zurück, leckt noch die Wunden. Aber es hängt ja nicht nur an den beiden, auch die Linke muss sich sortieren. Da sagen ja mehrere künftige Abgeordnete trotz Rekordergebnis, lasst uns doch lieber in die Opposition gehen. Aber ich gehe davon aus, diese Stimmen dürften bald verstimmen. Es wäre ja politischer Selbstmord, jetzt vor die Wählerinnen und Wähler zu treten und zu sagen, danke, dass ihr uns so zahlreich gewählt habt. Regieren wollen wir dann aber doch nicht.
0: Nee, das kann man irgendwie nicht bringen. So, jetzt hat nicht nur Berlin gestern gewählt, auch Mecklenburg-Vorpommern. Auch da sieht es nach Rot-Rot-Grün aus unter SPD-Führung. Und die CDU ist wirklich aus dem Landtag geflogen.
1: Ja, zum ersten Mal in ihrer Geschichte. Also es kommt wirklich zum Super-GAU für den Kanzler. Rotes Rathaus wahrscheinlich verloren in Schwerin, unter 5%. Er hat zwar gestern Abend gleich nach 18 Uhr die Operation Vorwärtsverteidigung versucht und gesagt, es bleibt beim Reformkurs und ich bleibe Kanzler und CDU-Chef. Ob er damit alle Diskussionen im Keim erstickt? Nein, klares Nein wird er nicht. Heute treffen sich im Konrad-Adenauer-Haus Präsidium und Bundesvorstand. Morgen dann die Bundestagsfraktion. Das könnte richtig ungemütlich für Merz werden. Ob es eine Lawine gibt, die er nicht mehr aufhalten kann? Die nächsten Tage werden dafür den Kanzler entscheidend.
0: Berlin und Mecklenburg-Vorpommern haben gewählt und zumindest für unsere Stadt können wir sagen, das Rote Rathaus wird nun wohl auch politisch rot. 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
16: Ich bin Marie-Louise Bress. Guten Morgen. Die Linke erobert Berlin. Mit rund 26% der Stimmen ist die Linke stärkste Kraft der Abgeordnetenhauswahl. Spitzenkandidatin Elif Erab könnte die erste linke regierende Bürgermeisterin werden. Die bisherige Regierungskoalition ist abgewählt. Die CDU kommt auf knapp 19%. Direkt dahinter folgt die AfD mit rund 16% auf Platz 3. Die Grünen kommen auf 14%, die SPD nur noch auf 12%. Das BSW und die FDP scheitern an der 5%-Hürde. Eine Zäsur für die CDU ist das Wahlergebnis in Mecklenburg-Vorpommern. Erstmals fliegt die CDU aus dem Landtag. Stärkste Kraft wird die AfD unter Spitzenkandidat Leif-Erik Holm mit rund 38%. Die SPD unter Ministerpräsidentin Schwesig kommt auf den zweiten Platz mit 35,5%. In den Landtag schaffen es ansonsten nur die Linke mit 6,5% und die Grünen mit rund 6%. Kanzler Merz hat noch am Abend auf das desaströse Ergebnis reagiert. Er will Kurs halten. Am Vormittag treffen sich die Parteigremien, um über die Ergebnisse zu beraten. Am Nachmittag will sich auch Kanzler Merz äußern.
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17: Mit Alexandra Eckel. Für den Berlin-Marathon haben die Aufbauarbeiten begonnen. Die Straße des 17. Juni ist zwischen Großem Stern und Brandenburger Tor gesperrt. Auch die Jitzhak-Rabin-Straße ist nicht befahrbar. Am Sonntag ist die Marathonstrecke in Tiergarten und Mitte fast den ganzen Tag gesperrt. Alle Sperrungen sind in einer interaktiven Karte zu sehen.
14: 7:45 ist es. Guten Morgen, der Berliner Rundfunk 91.4. In Mitte und Tiergarten laufen die Vorbereitungen für den Berlin-Marathon am Wochenende. Die Straße des 17. Juni und die Itzhak-Rabin-Straße sind bereits gesperrt. Ja, und wie der Berufsverkehr heute früh so läuft, sagt Ihnen Schmitti im Verkehrsstudio.
18: Die Straße des 17. Juni ist komplett gesperrt, schon zwischen Brandenburger Tor und dem Großen Stern. Umfahren werden muss über John Foster Dulles Allee. Hier dauert es aktuell schon mindestens 10 Minuten länger. Geblitzt wird Prenzlauer Berg, Bornholmer Straße und in Westend auf dem Kaiserdamm. Können Sie alles sehr gerne noch ergänzen unter Berlin 201 91 390.
14: Der Deutsche Wetterdienst warnt vor starken Windböen. Die können uns mit bis zu rund 60 Sachen um die Ohren pusten. Bis 19 Uhr gilt diese Warnung. Danach soll der Wind nachlassen. Außerdem haben wir es heute mit einem Mix aus vielen Wolken und etwas Sonne zu tun. Nur vereinzelt kommen Schauer runter. Bei 18 Grad höchstens, 12 bis 13 Grad haben wir aktuell. Der morgige Dienstag sieht gut aus. Weniger windig und weniger nass als der Tag heute. Und die Temperaturen steigen dabei auf maximal 19 Grad an.
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14: Wir haben gleich wieder Ihre tägliche Portion Alltagswissen für Sie. Und da geht es heute um ein Wort, das Sie früher vielleicht genauso falsch verstanden haben wie ich. Ich dachte als Kind immer, es heißt Strebergarten und nicht Schrebergarten. Woher diese Gärten ihren Namen haben, das schauen wir uns an bei Warum Darum. Und danach hören Sie unseren Berlin-Reporter Christian Fuchs vom Roten Rathaus. Er spricht mit Berlinerinnen und Berlinern über den Wahlausgang. Wie zufrieden sind Sie damit? Welche Koalition wünschen Sie sich? Christian fragt nach um 7.50 Uhr. 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

0: Einen wunderschönen guten Morgen um jetzt 7.43 Uhr.
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0: Warum heißen Kleingärten auch Schrebergärten? Daniel Gottlob Moritz Schreber war ein Arzt, Pädagoge und Hochschullehrer, der von seiner Geburt im Jahre 1808 bis zu seinem Tod 1861 in Leipzig lebte und dort mit Professorenkollegen einen Turnverein für schwache und gebrechliche Kinder gründete. Die Herren waren der, wie ich finde, absolut richtigen Meinung, dass es für die Gesundheit der Kinder extrem wichtig ist, viel im Grünen an der frischen Luft zu spielen. 3 Jahre nach seinem Tod gründete sein Schwiegersohn Ernst Innozenz Hausschild, der Schuldirektor war, zusammen mit den Eltern seiner Schüler einen weiteren Verein, der seinem Schwiegervater zu Ehren Schreberverein genannt wurde. Ziel dieses Vereins war es, Spielplätze und Spielwiesen für die Kinder der Stadt anzulegen. Am Rande dieser Spielfläche gab es Beete, auf denen der Nachwuchs das Gärtnern lernen sollte. Leider hatten die Kinder daran nur wenig Interesse und so übernahmen die Eltern das Pflanzen und die Pflege der Grünflächen. Später wurden

0: diese Beete in Parzellen unterteilt und eingezäunt und es entstanden die ersten Schrebergärten, die wegen ihrer großen Beliebtheit bald in ganz Deutschland gegründet wurden.
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0: Über 25% der Berlinerinnen und Berliner, die gestern wählen waren, haben bei der Linken ihr Kreuz gemacht. Und bei den 16- bis 24-Jährigen sind es sogar über 40% gewesen. Hier ist Ihr Berliner Rundfunk 91.4 am Montag nach der Wahl in Mecklenburg-Vorpommern und hier bei uns in Berlin. Ob die Linke eine Regierung mit SPD und Grünen bilden kann, noch unklar. Was klar ist, der jetzige Senat muss ausziehen, auch aus dem Roten Rathaus. Und da ist jetzt unser Berlin-Reporter Christian Fuchs und spricht mit Menschen über das Wahlergebnis.
1: Ja, wer zieht denn jetzt nur ein hier hinter mir in das große Rote Rathaus? Am wahrscheinlichsten ist ja Elif Ereib, wäre die erste linke regierende Bürgermeisterin von Berlin, erste Ministerpräsidentin eines Bundeslandes in Deutschland mit Migrationshintergrund. Wenn man das den Leuten aber erzählt, ist längst nicht jeder davon überzeugt. Es gäbe ja mit Stefan Evers auch eine andere Möglichkeit. Wen würdest du besser finden?
2: Jedenfalls nicht die Linke.
1: Also Stefan Evers?
2: Tendenziell eher ja.
1: CDU, ja.
2: Ja.
1: Wahrscheinlicher ist es ja, dass sie es dann machen.
2: Ja, soll sie halt alle enteignen, gell? Wenn das hilft, die Wohnungsproblem zu lösen. Das
1: sie sagt ja.
2: Ich nicht.
1: Ja, also Skepsis durchaus an vielen Stellen und vielleicht kann man es dann mit Katrin halten, weil der ist im Grunde egal, welcher Name dann am Klingelschild steht quasi, sondern der geht's um die Politik, die darin gemacht wird.
3: Ja, von mir aus soll die Linke einziehen, warum nicht, habe ich nichts dagegen. Wenn sie denn ordentlich und ehrlich arbeiten, so wie ich auch. Sag mal, ich bin seit 8 Jahren in der Pflege meiner Eltern. Mami grüßt von da oben, sagt, ach, was machst du denn schon wieder, Elle? Ja, ich bin auf dem Weg zu meinem Vater. Danke Bummelbahn, Baustelle und. Ja, Zeitverzögerung ohne Ende.
1: Ja, also ich höre raus, die haben viel zu tun. Wer auch immer dann hier einzieht, ne, Verkehr in Berlin, die Mieten sind ein Problem, hat der Mann ja davor schon gesagt, Enteignungsdiskussion und so weiter. Also viele Herausforderungen, die es zu meistern gilt. Wer auch immer das dann macht.
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7: Ich bin Marie-Louise Bress. Guten Morgen. Berlin könnte bald eine erste linke regierende Bürgermeisterin haben. Die Wahl zum Abgeordnetenhaus gewinnt die Linke mit großem Vorsprung. Sie kommt auf rund 26%. Linke Spitzenkandidatin Elif Ehreib spricht von einem positiven Signal.
8: In unserer Stadt hat die Liebe und die Gerechtigkeit über den Hass gewonnen. Das haben wir heute alle gemeinsam gezeigt. Und dieses Signal geht raus in die Welt.
7: Die bisherige Regierungskoalition ist abgewählt. Die CDU kommt auf knapp 19%, gefolgt von der AfD mit rund 16% auf Platz 3. Die Grünen kommen auf 14%. Die SPD fährt ihr bisher schlechtestes Ergebnis ein mit 12%. SPD-Spitzenkandidat Steffen Krach.
9: Das ist kein Abend für Jubel, das ist ein katastrophales Ergebnis für die Berliner SPD. Es gibt nichts schön zu reden. Wir alle haben uns etwas anderes gewünscht.
7: Das BSW verpasst den Einzug ins Abgeordnetenhaus knapp mit 4,7% und auch die FDP scheitert an der 5%-Hürde. Möglich ist also ein rot-grün-rotes Dreierbündnis. Die Linke will am Freitag über den Start von Sondierungen entscheiden. In Mecklenburg-Vorpommern erleidet die CDU eine desaströse Schlappe. Sie fliegt aus dem Landtag. Stärkste Kraft wird die AfD unter Spitzenkandidat Leif-Erik Holm mit rund 38%. Die SPD hat unter Ministerpräsidentin Schwesig eine Aufholjagd hingelegt. Sie kommt auf den zweiten Platz mit 35,5%. In den Landtag schaffen es ansonsten nur die Linke mit 6,5% und die Grünen mit rund 6%. Das BSW verpasst erstmalig den Einzug in den Landtag. Die FDP verschwindet mit nur 1% in der Bedeutungslosigkeit. Damit hat die bisherige Koalition aus SPD und Linkspartei in Mecklenburg-Vorpommern keine Mehrheit mehr. Möglich wäre ein Dreierbündnis mit den Grünen. Eine Koalition mit der AfD schließen die drei Parteien aus. Für die CDU ist in Mecklenburg-Vorpommern der Worst Case eingetreten. Kanzler Friedrich Merz bekräftigt noch am Wahlabend, dass er an seinen Reformen festhält.
10: Was jetzt zu tun ist, erfordert Rückgrat, Standhaftigkeit und Geduld. Ich werde das aufbringen, als Parteivorsitzender der CDU und vor allem als Bundeskanzler unseres Landes.
7: Die Botschaft ist klar, freiwillig gibt Merz nicht auf. Heute Vormittag wollen die Spitzen der Bundesparteien die Folgen des Wahlabends besprechen, auch das CDU-Gremium. Am Nachmittag wird sich Merz persönlich äußern. Für die frühere SPD-Bürgermeisterin Franziska Giffey bedeutet der Wahlabend wohl das politische Karriereende. Giffey hat das Direktmandat in ihrem Neuköllner Wahlkreis knapp verpasst. 315 Erststimmen trennen sie von ihrem CDU-Konkurrenten Olaf Schenk, der den Wahlkreis mit knapp 28% der Stimmen gewinnt. Und noch kurz der Sport. In der Fußball-Bundesliga hat Leverkusen gegen Leipzig 2:0 gewonnen. Schalke und Elversberg trennten sich 0:0. Paderborn besiegt Hoffenheim 3:1. In der DEL haben die Eisbären gegen Mannheim 3:4 verloren. Und in der Handball-Bundesliga gewinnen die Füchse gegen den Bergischen HC 37:26.
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11: Mit Alexandra Eckel. Im Atze Musiktheater startet heute Mittag ein Weltrekordversuch des Chorverbands Berlin. Mehr als 200 Chöre sollen 5 Tage lang singen, ohne Unterbrechung. Die Chöre, Ensembles und andere Singgruppen bestehen aus mindestens 4 Personen. Konzert ist die gesamte Zeit über kostenfrei möglich.
5: Kurz nach 8, guten Morgen, der Berliner Rundfunk 91.4. Heute ist mal wieder mehr Stopp als Go auf dem Stadtring A100. Hier kommt ein frisches Update von Schmitti im Verkehrsstudio.
12: Guten Morgen, besonders voll ist es in Richtung Wedding. Mindestens 20 Minuten anstehen ab dem Dreieck Neukölln bis zum Kreuz Schöneberg. In der Gegenrichtung haben wir einmal 10 Minuten Stau ab dem Dreieck Charlottenburg bis zum IC. Mal Abhöhe Wegstraße bis zur Albuinstraße. Sehr voll heute auch wieder die A115 stadteinwärts. Auch da sollten Sie mindestens 20 Minuten mehr einplanen ab Höhe Kleinmachnow wegen der Bauarbeiten dort. B158 stadteinwärts auch 20 Minuten plus und mindestens eine Viertelstunde anstehen heute mal wieder auf der Hansastraße stadteinwärts, also zwischen der Darßerstraße und der Buschallee, sowie auf der B1, B5 stadteinwärts im Bereich Alt-Biesdorf. Es wird geblitzt in Prenzlauer Berg, Bornholmer Straße, Westend auf dem Kaiserdamm. In Lindenberg, Ahrensfelder Straße, B168 in Höhe Ernsthof und auf der A24 Richtung Berlin kurz vor Kremmen. Dankeschön für Ihre Staus und Blitzer unter Berlin 201 91 390 und allen unterwegs eine gute Fahrt.
5: Stürmische Zeiten auch beim Wetter. Der Deutsche Wetterdienst warnt vor starken Böen. Nach 19 Uhr soll sich der Wind dann langsam legen. Dazu gibt es Sonne und Wolken im Mix und auch hin und wieder mal einen Schauer. Die meiste Zeit soll es aber trocken bleiben. 18 Grad erwarten wir maximal, 12, 13 Grad haben wir aktuell. Morgen am Dienstag trocken bei einer wechselnden Bewölkung und Höchstwerten um 19 Grad.
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5: Es ist der Montag nach der Wahl hier bei uns in Berlin und in Mecklenburg-Vorpommern und wir müssen reden über die Ergebnisse. Das haben wir schon getan mit unserem Nachrichtenchef Sebastian Pasutti und auch mit Robert Ide vom Tagesspiegel. Und gleich ordnet der Politikwissenschaftler Gero Neugebauer die Zahlen, Daten und Fakten für Sie ein. Um 8:10 Uhr nach Cockrobin und nach den Bengals. 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

0: Simone Panteleit und Team hier für Sie. Wir wünschen einen schönen guten Morgen am Montag. Am Montag nach zwei historischen Wahlen hier bei uns in Deutschland. Wir vom Berliner Rundfunk 91.4 kümmern uns heute früh darum, dass Sie Antworten bekommen auf Fragen, die jetzt viele haben. Henry Parzefall aus der Redaktion hat mit dem Politikwissenschaftler Gero Neugebauer gesprochen.
1: Zwei Landtagswahlen an einem Tag gestern. Die CDU in Mecklenburg-Vorpommern schafft es nicht in den Landtag, was historisch ist. Und das, obwohl sie im bunten Teil der Regierung und den Kanzler stellt. Die SPD schafft zwar ein Comeback, fährt aber dabei einen Kurs anders als die eigenen Leute im Bund. Und naja, wenn man nach Berlin guckt, oder besser gesagt von Berlin nach Mecklenburg-Vorpommern, dann sind es 1,5 Stunden mit dem Auto. Es ist nicht weit, aber der Unterschied könnte kaum größer sein. In Mecklenburg-Vorpommern ist die AfD stärkste Kraft, bei uns in der Großstadt die Linke. Beides historisch, beides zum ersten Mal. Was ist da gestern passiert, Herr Neugebauer?
2: Die CDU ist nicht in der Lage gewesen, sich so aufzustellen, dass sie auf einigermaßen Zuspruch hoffen konnte. Und insofern ist in einer polarisierten Wahl, das heißt, wo dann wirklich zwei Alternativen gegenüberstehen, ist für manche dann selbstverständlich gewesen, lieber doch SPD zu wählen oder auch doch nicht CDU zu Hause zu bleiben.
1: In Berlin ist ja die Linke klare Wahlsiegerin mit Elif Eralp, die, das kann man glaube ich schon sagen, die Menschen mit der Enteignung Deutsche Wohnen und Co. abgeholt hat. Jetzt kommt der Realitätscheck, so hat es Stefan Evers, glaube ich, gestern von der CDU genannt. Da wird man sich jetzt ausklamüsern müssen mit den Grünen, mit der SPD. Wollen die das wirklich von der Linken ausgesehen oder nicht doch lieber aus der Opposition raus weiter die Enteignung fordern, ohne das wirklich umsetzen zu müssen?
2: Es ist eine gute Frage, aber es ist eben auch eine Position, die innerhalb der Linken vertreten wird, aber es ist nicht die dominierende. Die Vorsitzende hat ja selbst bereits im Wahlkampf erklärt, das ist die Forderung, mit der wir in den Wahlkampf ziehen, um deutlich zu machen, welche Position wir haben. Aber dann ein bisschen zurückhaltender, das muss ja nicht unbedingt das Ergebnis sein, dass wir das in dieser Legislaturperiode schon erreichen. Für die Linke dürfte es wichtig sein, dass sie eine Politik machen kann, die ihre Identität bewahrt, und für Grüne und SPD, dass sie in Regierungen kommen, wo sie zumindest Teile ihrer Politik noch durchsetzen können. Ich bin gespannt, inwieweit da die Position, mit der man reingegangen ist, auch behaupten wird, und behaupte schlicht und einfach, es wird in der Enteignungsfrage ein rhetorisches Beharren geben, aber keine praktische Umsetzung, unter anderem auch deshalb, weil die Schwierigkeiten, die da aufgetürmt werden, so groß sind, dass sie im Wahlkampf wegen der Kompliziertheit gar nicht so zur Sprache gekommen sind und weil auch die Stimmung in der Berliner Bevölkerung sich inzwischen da gewandelt hat.
0: Sagt der Politikwissenschaftler Gero Neugebauer hier bei Ihrem Berliner Rundfunk 91.4. Ja, und auch wir sind gespannt, ob da in den nächsten Wochen die Kompromisse gefunden werden, die es für eine rot-grün-rote Koalition bräuchte. Erstmal sieht's Stand jetzt nach der ersten linken regierenden Bürgermeisterin in dieser Stadt aus. 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
15: Ich bin Marie-Louise Bress. Guten Morgen. Mit großer Mehrheit gewinnt die Linke in Berlin die Wahl. Die Linke kommt auf rund 26% der Stimmen. Spitzenkandidatin Elif Ereb könnte die erste linke Bürgermeisterin werden. Die bisherige Regierungskoalition ist abgewählt. Die CDU kommt auf knapp 19%, gefolgt von der AfD mit rund 16% auf Platz 3. Die Grünen kommen auf 14%, die SPD nur noch auf 12%. Das BSW und die FDP verpassen den Einzug ins Abgeordnetenhaus. Die größte Schlappe erleidet die CDU in Mecklenburg-Vorpommern. Sie fliegt aus dem Landtag. Stärkste Kraft wird mit rund 38% die AfD unter Leif-Erik Holm. Auf Platz 2 kommt die SPD mit 35,5%. Es folgen die Linke mit 6,5% und die Grünen mit rund 6%. BSW und FDP schaffen es nicht in den Landtag. Kanzler Merz setzt jetzt alles auf eine Karte. Er will trotz des desaströsen Abschneidens seiner Partei am Reformkurs festhalten und Kanzler bleiben. Am Vormittag beraten die Parteigremien die Folgen des Wahlabends. Am Nachmittag wird sich auch Friedrich Merz nochmal äußern.
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13: Mit Alexandra Eckel. Für den Berlin-Marathon haben die Aufbauarbeiten begonnen. Die Straße des 17. Juni ist zwischen Großem Stern und Brandenburger Tor gesperrt. Auch die Jetzer-Grabin-Straße ist nicht befahrbar. Am Sonntag ist die Marathonstrecke in Tiergarten und Mitte fast den ganzen Tag gesperrt. Alle Sperrungen sind in einer interaktiven Karte zu sehen.
16: Kurz nach 8:30 ist es. Schönen guten Morgen, der Berliner Rundfunk 91.4. Mitten im dicksten Berufsverkehr hat es auf der A100 und A111 heftig gekracht. Die Einzelheiten hat Schmitti für Sie im Verkehrsstudio.
17: Guten Morgen. Also den Unfall auf der A100 hat es Richtung Wedding gegeben. Und zwar genau im Baustellenstauhöhe Albuinstraße. Deshalb staut es sich mittlerweile zurück bis auf die A113. Fast ab Stubenrauchstraße. Der Zeitverlust aktuell 1,5 Stunden. Auch die Zufahrten Britzerdamm und Buschkuckallee sind deshalb natürlich wegen Überlastung geschlossen worden. Richtung Treptow auf der A114. 40 Minuten Stau ab dem Kreuz Schmargendorf bis zur Albuinstraße. Auf der A111 stadteinwärts hat es den zweiten Unfall gegeben zwischen Holzhauser und Seidelstraße. Auf der linken Spur, da sind gleich mehrere Fahrzeuge zusammengestoßen. Hier gibt es Stau mit einer 3/4 Stunde Passierdauer ab der Schulzendorfer Straße. Und sehr voll auch weiterhin die A115 in Richtung Berlin. Hier mindestens 1/2 Stunde anstehen ab Höhe Kleinmachnow wegen Bauarbeiten. Geblitzt wird in Marzahn auf der Märkischen Allee, in Dahlem auf der Brömerstraße, Glienicke Nordbahn, Kali Knetstraße, in Frankfurt in der August-Bebel-Straße und auf der A2 Richtung Berlin zwischen Netzen und Lenin. Kommen Sie gut an. Danke für Ihre Staus und Blitzer unter Berlin 201 91 390.
16: Es ist ein wechselhafter Start in die neue Woche, aber nicht komplett unfreundlich. Es gibt heute zwar dichte Wolken, genauso aber auch sonnige Abschnitte. Und es soll nur selten mal ein Schauer runterkommen. Die meiste Zeit bleibt es trocken. Stellen Sie sich aber darauf ein, dass es bis zum Abend stürmische Böen gibt. Erst dann lässt der Wind nach. Die Temperaturen steigen auf maximal 18 Grad an. 13 Grad haben wir aktuell. Morgen am Dienstag eigentlich ganz schön, trockener als heute. Vermutlich auch noch ein bisschen sonniger. Und wir erwarten 19 Grad.
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16: Wir begleiten Sie sehr gerne in die neue Woche und in diesen Montag nach der Wahl. Wir sprechen schon den ganzen Morgen drüber, ordnen die Ergebnisse aus Berlin und Mecklenburg-Vorpommern mit den unterschiedlichsten Experten für Sie ein und wollen natürlich auch hören, was Sie darüber denken. Unser Berlin-Reporter Christian Fuchs ist für Sie in der Stadt unterwegs, war schon vorm Konrad-Adenauer-Haus und vorm Roten Rathaus und meldet sich gleich vom Kanzleramt um 8.40 Uhr nach Nelly Furtado und nach Hubert K.
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0: Der Wahlverlierer des gestrigen Abends, die CDU und damit auch CDU-Chef und Kanzler Friedrich Merz. Hier ist Ihr Berliner Rundfunk 91.4 am Montag mit Simone Panteleit und Team. Ja, unser Berlin-Reporter Christian Fuchs ist den ganzen Morgen in der Stadt unterwegs und spricht mit Berlinerinnen und Berlinern über die Wahlergebnisse in Berlin und Mecklenburg-Vorpommern und jetzt darüber, wie die Leute über Friedrich Merz denken. Der angeschlagener ist denn je. Christian ist jetzt am Kanzleramt.
1: Ja, wenn ich hier die Menschen zu Friedrich Merz frage, gehen die meisten einfach super genervt weiter oder bepöbeln mich noch so kurz im Vorbeigehen. Ja, okay, habe ich alles irgendwie so gedacht. Die Menschen, die antworten, die sind meistens ziemlich klar, so wie Mirko.
2: Eine Reaktion muss stattfinden. Und wenn man sich als Volkspartei bezeichnet, ist das keine Reaktion.
1: Ja, als Volkspartei quasi dann auch mit, glaube ich, 4,8 oder 4,9 in MV aus dem Landtag geflogen. Es sagen ja irgendwie auch alle Ministerpräsidenten, nein, nein, wir wollen mit Friedrich Merz weitermachen. Und so glaubt man da dran?
2: Also ich kann da nicht dran glauben. Das ist parteipolitisch, um erstmal Ruhe reinzubekommen. Aber ich glaube, innerparteilich in der CDU, da brennt das Haus schon ganz schön.
1: So, dann gibt's die, die auch nicht einverstanden sind mit der Politik von Friedrich Merz, aber trotzdem keinen Rücktritt fordern.
3: Ich verstehe die Kritik an der CDU und auch an Friedrich Merz. Ja, kann ich nachvollziehen, aber ich denke trotzdem, dass es jetzt zu viel Unruhe reinbringen würde, dass jetzt ein Wechsel da nicht zielführend wäre und dann eine Regierungsbildung vielleicht doch schwieriger werden könnte.
1: Ja, und dann gibt's noch Sabrina. Die glaubt an das Gute im Menschen und dass man sich ändern kann, auch bei Friedrich Merz.
4: Sein Recht weiterzumachen, der rappelt sich schon wieder auf irgendwie wahrscheinlich, denke ich mal. Vielleicht ist es doch gut für ihn, dass er so eine tiefe Krise hat. Dass er dann später gestärkt rauskommt. Ist doch.
1: Sie meinen, dass er mal merkt, dass er vielleicht so nicht weitermachen kann?
4: Ja, genau, so ungefähr.
1: Ja. Das klang jetzt auf der Rede gestern nach den Wahlergebnissen nicht so. Da hat er ja nochmal bestärkt, dass er auf jeden Fall weitermachen will und dass er den Reformkurs, also seine Politik, auch weiter voranbringen will, so schnell wie möglich. Klingt jetzt nicht nach einer großen Einsicht, finde ich.
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7: Ich bin Marie-Louise Bress. Guten Morgen. Die Linke ist klare Gewinnerin der Berlin-Wahl mit rund 26% der Stimmen. Linke Spitzenkandidatin Elif Ereib macht noch am Abend ihren Regierungsanspruch klar.
8: Ich will regierende Bürgermeisterin für Berlin werden, damit die Menschen in unserer Stadt wieder ein besseres Leben haben. Vor allem die Menschen, die jeden Tag unsere Stadt hier mit am Laufen halten.
7: Die CDU kommt auf knapp 19%, gefolgt von der AfD mit rund 16% auf Platz 3. Die Grünen kommen auf 14%, die SPD auf 12%, BSW und FDP scheitern an der 5%-Hürde. Die Wahl in Mecklenburg-Vorpommern wird für die CDU zum Desaster. Die CDU fliegt aus dem Landtag. Stärkste Kraft wird die AfD unter Spitzenkandidat Leif-Erik Holl mit rund 38%. Die SPD unter Ministerpräsidentin Schwesig kommt auf den zweiten Platz mit 35,5%. In den Landtag schaffen es ansonsten nur die Linke mit 6,5% und die Grünen mit rund 6%. Wie in Berlin könnte es ein Dreierbündnis geben. In Berlin unter Führung der Linken, in Mecklenburg-Vorpommern geführt von der SPD zusammen mit den Grünen. Ein Bündnis mit der AfD schließen SPD, Linke und Grüne in Mecklenburg-Vorpommern aus. Im Laufe des Vormittags wollen die Parteien die Ergebnisse der Wahlen in Mecklenburg-Vorpommern und Berlin beraten. Nach dem Treffen des CDU-Gremiums will sich am Nachmittag auch Kanzler Merz äußern. Er hat angekündigt, Kurs zu halten. Und kurz weitere Meldungen im Überblick. Ex-Bundesverkehrsminister Andreas Scheuer steht ab heute vor Gericht. In dem Prozess vor dem Landgericht Berlin geht es um den Vorwurf einer Falschaussage. Die Staatsanwaltschaft wirft dem 51-Jährigen vor, als Zeuge vor dem Maut-Untersuchungsausschuss gelogen zu haben. Die Kreml-Partei Einiges Russland ist bei der Parlamentswahl wie erwartet zur Siegerin erklärt worden. Die Partei von Präsident Putin kommt laut Wahlnachbefragung auf gut 49% der Stimmen. Eine echte Opposition wurde nicht zur Wahl zugelassen. Beamte der US-Einwanderungsbehörde ICE haben in der texanischen Stadt Austin einen Mann angeschossen. Der 28-jährige Venezolaner kam schwer verletzt ins Krankenhaus. Und noch kurz der Sport. In der Fußball-Bundesliga hat Leverkusen gegen Leipzig 2:0 gewonnen. Schalke und Elversberg trennten sich 0:0. Paderborn besiegt Hoffenheim 3:1. In der DEL haben die Eisbären gegen Mannheim 3:4 verloren. Und in der Handball-Bundesliga gewinnen die Füchse gegen den Bergischen HC 37:26.
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9: Mit Alexandra Eckel. Im Atze Musiktheater startet heute Mittag ein Weltrekordversuch des Chorverbands Berlin. Mehr als 200 Chöre sollen 5 Tage lang singen, ohne Unterbrechung. Die Chöre, Ensembles und andere Singgruppen bestehen aus mindestens 4 Personen. Der Zugang zum Konzert ist die gesamte Zeit über kostenfrei möglich.
5: Kurz nach 9 ist es. Guten Morgen, der Berliner Rundfunk 91.4. Die größten Probleme gab es bislang auf den Berliner Autobahnen und alle Hände voll zu tun hat deshalb auch Schmitti im Verkehrsstudio.
10: Ich sehe da leider auch noch keine Entspannung. Schönen guten Morgen auch von mir. Also auf der 100, da hat es in Fahrtrichtung Wedding gekracht, in Höhe Albuinstraße, rechte Spur gesperrt. Er staut sich mittlerweile zurück bis auf die A113 ab Stubenrauchstraße mit locker 1,5 Stunden Zeitverlust. Wegen Überlastung mussten Britzertunnel die Einfahrten Britzerdamm und Buschkuckallee gesperrt werden. Richtung Treptow dauert es 40 Minuten länger hier auf der A100 ab dem Kreuz Schmargendorf bis zur Albuinstraße. Das zweite große Problem haben wir auf der A111 stadteinwärts. Ein Unfall zwischen Holzhauser an Seidelstraße auf der linken Spur. Mehrere Fahrzeuge sind hier zusammengestoßen. Es gibt Stau mit einer 3/4 Stunde, passiert aber ab der Schulzendorfer Straße. Dann Vorsicht auch stadtauswärts im Tunnel Ortskern Tegel. Da blockierten Liegenbleiber die rechte Spur und immer noch mächtig Baustellenstau auf der A115 einwärts. 25 Minuten anstehen hier ab Höhe Kleinmachnow. Es wird geblitzt in Marzahn auf der Märkischen Allee, in Dahlem auf der Kleeallee, Glienicke Nordbahn, Karl-Liebknecht-Straße, in Eberswalde Hegermühler-Straße und A2 Richtung Berlin zwischen Netzen und Lennin. Ich wünsche Ihnen eine gute und unfallfreie Fahrt und wenn Sie noch was gesehen haben, rufen Sie mich gern an. Berlin 201 91 390.
5: Ein herbstlicher Montag in Berlin und Brandenburg ist das. Am Himmel gibt es viele Wolken, es ist ordentlich windig. Zwischendurch wird sich auch mal die Sonne zeigen und es sollen nur vereinzelte Schauer runterkommen. Die Temperaturen steigen dabei von jetzt 13 Grad auf maximal 18 Grad an. Morgen am Dienstag freundlicher, weniger windig, weniger wolkig, weniger nass bei 19 Grad.
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5: Tja, und es könnte sich sowas von lohnen, dass Sie mit uns in diesen Tag starten. Wir haben heute früh alles, was für Sie wichtig ist. Wir haben Ihre Lieblingsmucke und natürlich auch wieder unsere Happy Hits. Als da wären Aha mit Take On Me. Roxette mit Joyride. Pharrell Williams mit Happy. €100 schenken wir Ihnen, wenn einer davon im Programm läuft. 1.000 Euro gibt's, wenn zwei zu hören sind. 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Wir haben es versprochen, es wird heute früh passieren. Alles, was Sie jetzt noch brauchen, wäre Ihr Handy und unsere Telefonnummer. Das ist Berlin 91 425 91 4. Berlin 91 425 91 4. So, jetzt anrufen.

wieder einer. Ein Berliner Rundfunk 91.4 Happy Hit. Und hier kommt schon der nächste. Joyride von Roxette. 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

Richtig gehört, das waren 2 von 3 Happy Hits. Wir haben ja gesagt, dass es passiert, die Frage war nur, wann. Den 3. Happy Hit haben Sie hoffentlich im Kopf, das ist Pharrell Williams mit Happy. Wenn der jetzt auch noch zu hören ist, hier beim Berliner Rundfunk 91.4, dann gibt's wie versprochen 5.000 € einfach so fürs Radio hören. Berlin 91.4 25 91.4, das ist die Durchwahl zu uns ins Studio. 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

0: Happy von Pharrell Williams macht uns glücklich an diesem Montag, denn das war der dritte Happy Hit in Folge.
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0: 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Wir suchen eine Glückliche. Guten Morgen. Wer ist am Telefon?
2: Hallo
0: Melanie.
2: Oh nein. Oh mein Gott.
0: Liebe Grüße nach Buko. Wie läuft der Start in die neue Woche, Melanie?
2: Oh Gott, ich bin am Zittern. Jetzt kann er nur noch. Oh mein Gott, Simone.
0: Melanie. Sprich mir nach.
2: Ja.
0: Alle guten Dinge sind drei.
2: Ja. Alle guten Dinge sind drei. Und das waren sie gerade. Ich bin so happy.
0: Mir bescheren drei Happy Hits. Sprich mir nach.
2: Mir bescheren drei Happy Hits.
0: Jetzt 5.000 Euro.
2: 5.000 Euro?
0: Ja, genau, so ist es. Ich glaube, Melanie, Sie müssen erst mal ein bisschen atmen, ne? Ein bisschen Luft holen.
2: Ja. Ich werde schon ganz komisch angeguckt. Ich stehe hier nämlich gerade auf dem Parkplatz vor meiner Praxis.
0: Ja.
2: Und, oh Gott, Sie schauen etwas komisch.
0: Okay, Melanie, wir sammeln uns kurz. Sie haben jetzt in diesem Moment 5.000 Euro mehr auf dem Konto. Was werden Sie damit machen?
2: Ich habe jetzt schon so lange zu meinem Mann gesagt, ich würde so gerne dieses Jahr noch wegfliegen. Ich habe immer schon geguckt und gleichzeitig auf mein Konto geguckt und gedacht, Scheiße, dieses Jahr wird es einfach nicht, es geht nicht. Aber ja. jetzt, die Herbstferien kommen, meine Kinder werden sich freuen.
0: Na dann, haben Sie ganz viel Spaß, ganz viel Erholung wünschen wir. Und Sie sind vielleicht schon der oder die Nächste. Unsere Happy Hits laufen immer und immer wieder.
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26: Die Linke erobert Berlin. Mit rund 26% der Stimmen ist die Linke stärkste Kraft der Abgeordnetenhauswahl. Spitzenkandidatin Elif Erap könnte die erste linke regierende Bürgermeisterin werden. Die CDU kommt auf knapp 19%, die AfD auf 16%, die Grünen auf 14% und die SPD auf 12%. Eine Zäsur für die CDU ist das Wahlergebnis in Mecklenburg-Vorpommern. Erstmals fliegt die CDU aus dem Landtag. Stärkste Kraft wird die AfD unter Spitzenkandidat Leif Erik Holm mit rund 38%. Prozent. Die SPD unter Ministerpräsidentin Schwesig kommt auf den zweiten Platz mit 35,5%. In den Landtag schaffen es ansonsten nur die Linke mit 6,5% und die Grünen mit rund 6%. Kanzler Merz hat noch am Abend auf das desaströse Ergebnis reagiert. Er will Kurs halten. Am Vormittag treffen sich die Parteigremien, um über die Ergebnisse zu beraten. Am Nachmittag will sich Kanzler Merz äußern. Rund 7 Jahre nach der gescheiterten Pkw-Maut steht Ex-Bundesverkehrsminister Scheuer ab heute vor dem Berliner Landgericht. Die Staatsanwaltschaft wirft Scheuer vor, vor dem Mautuntersuchungsausschuss gelogen zu haben.
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0: Mit Alexandra Eckel. Für den Berlin-Marathon haben die Aufbauarbeiten begonnen. Die Straße des 17. Juni ist zwischen Großem Stern und Brandenburger Tor gesperrt. Auch die Jitzhak-Rabin-Straße ist nicht befahrbar. Am Sonntag ist die Marathonstrecke in Tiergarten und Mitte fast den ganzen Tag gesperrt. Alle Sperrungen sind in einer interaktiven Karte zu sehen.
23: Kurz nach 9:30 ist es an diesem Montag. Schönen guten Morgen, der Berliner Rundfunk 91.4. Nachdem es heute früh auf der A100 gekracht hat, gibt es immer noch lange Staus, auch drumherum. Mehr von Schmitti im Verkehrsstudio.
1: Guten Morgen. Ja, unser Problemkind Nummer 1 bleibt die A100. Den Unfall hier heute früh gab es Richtung Weddinghöhe, Albuinstraße. Da ist auch immer noch die rechte Spur gesperrt. In der Gegenrichtung ist die linke Spur gesperrt. Es gibt mittlerweile eine Dreiviertelstunde Stau ab dem Dreieck Neukölln in Fahrtrichtung Wedding. Und in Richtung Treptow dauert es eine halbe Stunde länger ab dem Kreuz Schmargendorf bis zur Albuinstraße. Dementsprechend voll ist es natürlich auch drumherum auf allen möglichen Umfahrungen entlang der Autobahn auch lange, lange Staus. A115 stadteinwärts hier bitte noch mindestens 10 Minuten mehr einplanen ab Höhe Kleinmachnow und geblitzt wird in Marzahn auf der Märkischen Allee, in Dahlem auf der Kleeallee, Eberswalde, Hegermühlerstraße und auf der A2 Richtung Berlin zwischen Netzen und Lenin. Dankeschön für Ihre Staus und Blitzer unter Berlin 201 91 390 und allen unterwegs eine gute Fahrt.
23: Der Deutsche Wetterdienst warnt vor starken Windböen. Die können uns mit bis zu rund 60 Sachen um die Ohren pusten. Bis 19 Uhr gilt diese Warnung. Danach soll der Wind nachlassen. Außerdem haben wir es heute mit einem Mix aus vielen Wolken und etwas Sonne zu tun. Nur vereinzelt kommen Schauer runter bei 18 Grad höchstens. Der morgige Dienstag sieht gut aus. Weniger windig, weniger nass als der Tag heute. Und die Temperaturen steigen dabei auf maximal 19 Grad an.
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23: Wir begleiten Sie in den fast schon Vormittag. Zuerst mit Musik von Bananarama und von Supertramp. Und natürlich gibt's dann auch wieder alles, was wichtig ist. Und da ist die Wahl heute natürlich das Top-Thema. Die Linke gewinnt mit deutlichem Abstand hier bei uns in Berlin. Die SPD dagegen fährt ein historisch schlechtes Ergebnis ein. Unser Berlin-Reporter Christian Fuchs ist mit dem Spitzenkandidaten der SPD, mit Steffen Krach, verabredet. Was der zu der Niederlage sagt und wie es aus seiner Sicht für die SPD weitergeht, das hören Sie um 9:40 Uhr.

0: Der Berliner Rundfunk 91.4 ist hier am Montag nach den Wahlen in Mecklenburg-Vorpommern und hier bei uns in Berlin. Alles, was Sie zu den Ergebnissen wissen sollten, hören Sie schon den ganzen Morgen hier bei Simone Panteleit und Team mit Einschätzungen von Robert Ide vom Tagesspiegel, von unserem Nachrichtenchef Sebastian Pasutti und wir haben auch mit dem Politikwissenschaftler Gero Neugebauer über die Ergebnisse gesprochen. Außerdem ist unser Berlin-Reporter Christian Fuchs für Sie in der Stadt unterwegs, spricht mit Ihnen über das Abschneiden der Parteien. Und jetzt ist Christian am Willy-Brandt-Haus und da geht's speziell um die SPD. Die hat ein historisch schlechtes Ergebnis eingefahren. Was ihr Spitzenkandidat Steffen Krach heute früh dazu sagt, das erfragt Christian jetzt.
1: Ja, Steffen Krach, es war eine herbe Wahlniederlage. Das haben Sie gestern direkt selber gesagt, nachdem die ersten Hochrechnungen hier eingetrudelt sind. Jetzt steht das Ergebnis ja fest. Sie sind ja maximal quasi dann auch Juniorpartner in der Regierung. Glauben Sie, dass auch die Vorwürfe zu Ihrer Person, der Vorteilsnahme, diese ganzen Durchsuchungen, dass Sie am Ende auch dem Wahlergebnis geschadet haben?
2: Jedenfalls hat es nicht geholfen. Das kann man definitiv sagen. Aber man muss auch sagen, die Umfragen waren vorher nicht besser. Also wir waren auch schon vor dem 9. September bei rund 12%, teilweise sogar bei 11%. Und von daher, auch das kann man sich gerne im Detail angucken. Mir geht es aber natürlich in dem Fall auch jetzt darum, dass wir schnell für Klarheit sorgen mit der Staatsanwaltschaft. Ich habe meine Kooperation angeboten und jetzt muss auch Akteneinsicht erfolgen.
1: Jetzt stellt sich natürlich die Frage, und das ist wahrscheinlich auch eine zentrale Frage, jetzt gibt es ja zwei Möglichkeiten, wie es weitergehen kann. Das ist einmal sozusagen grün-rot, quasi schwarz, also Kenia, oder eben mit der Linkspartei. Gibt es da was, was Sie präferieren?
2: Nein, ich habe das ja auch vor der Wahl immer gesagt, dass demokratische Parteien miteinander ins Gespräch kommen müssen. Und das gilt natürlich jetzt auch. Aber der erste Zug liegt nicht bei der SPD. Das kann man nach dem Ergebnis ganz klar sagen. Der Regierungsauftrag liegt bei der Linkspartei. Sie haben rund 25% der Stimmen bekommen. Und jetzt bin ich gespannt, was sie machen. Die wollen ja erstmal intern besprechen. Hatten ja auch eine sehr interessante Wahlparty gestern Abend mit hohem Besuch hier aus der Stadt. Und ich denke, die werden sich jetzt erstmal sortieren und vermutlich dann auf die SPD zukommen.
1: Der Besuch gestern auf der Neuköllner Wahlparty von Clan-Chef Issa Remo, wie haben Sie das wahrgenommen?
2: Mir fällt da ehrlich gesagt nichts mehr zu ein. Das ist unfassbar.
1: Also die Linke sagt ja, sie haben den nicht eingeladen und so, der kam quasi freiwillig und so.
2: Ja, der Rapper vermutlich auf die Bühne kam auch einfach so spontan da vorbei, vor 10 Tagen oder vor 14 Tagen. Man kann immer so argumentieren, aber irgendwann reicht es auch.
1: Jetzt sind Sie ja quasi als SPD so ein Stück weit, sagen wir mal, ja, fast verdammt zum Mitregieren. Wie sehen Sie das? Ist das eine Chance? Ist das eine Bürde für Sie jetzt auch?
2: Bei 12%.

0: natürlich nicht, dass man am nächsten Morgen schon sofort über Senatspositionen oder Koalitionsoptionen sprechen soll, sondern erstmal wirklich sich in Ruhe das Ergebnis angucken. Und wie gesagt, der Ball, der Regierungsauftrag liegt ganz klar bei der Linkspartei und bei Frau Ehrab. Und die müssen sich jetzt äußern, was sie wollen und wie sie vorgehen wollen.
1: Ja, das wird auch passieren. Die Pressekonferenz der Linken ist für heute Mittag angesetzt.
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12: Ich bin Marie-Louise Bress. Guten Tag. Mit Plakaten zu Mietpreisbremse und Enteignung hat die Linke die Berlin-Wahl gewonnen. Spitzenkandidatin Elif Eralp will neue regierende Bürgermeisterin werden, sollte sie ein Bündnis mit Grünen und SPD schmieden können. Politikwissenschaftler Gero Neugebauer hält bei uns im Interview die viel diskutierte Enteignungsfrage nicht für entscheidend.
13: Was jetzt bis zum Wahltag gesagt worden ist, ist das, was man im Prospekt hat, den man halt an der Kasse auslegt. Ich bin gespannt, inwieweit da die Position, mit der man reingegangen ist, auch behaupten wird und behaupte schlicht und einfach. Es wird in der Enteignungsfrage ein rhetorisches Beharren geben, aber keine praktische Umsetzung.
12: Bei der Wahl ist die Linke mit 26% erstmals stärkste Kraft. Die CDU kommt auf 19, die AfD auf 16%, die Grünen auf 14 und die SPD auf 12%. BSW und FDP scheitern an der 5%-Hürde. In Mecklenburg-Vorpommern wird die Wahl für die CDU zur Zäsur. Die CDU fliegt aus dem Landtag. Stärkste Kraft wird die AfD unter Spitzenkandidat Leif-Erik Holm mit rund 38%. Die SPD unter Ministerpräsidentin Schwesig kommt auf den zweiten Platz mit 35,5%. In den Landtag schaffen es ansonsten nur die Linke mit 6,5% und die Grünen mit rund 6%. Kanzler Merz will sich am Nachmittag zum Wahlausgang äußern, nach den Beratungen der Parteigremien. Er hat aber angekündigt, Kurs zu halten. Rund 7 Jahre nach der gescheiterten Pkw-Maut steht Ex-Bundesverkehrsminister Scheuer ab heute vor Gericht. Ihm wird vor dem Landgericht Berlin der Prozess gemacht. Die Staatsanwaltschaft wirft Scheuer vor, vor dem Maut-Untersuchungsausschuss gelogen zu haben. Bei einer Verurteilung drohen Scheuer zwischen 3 Monaten und 5 Jahren Haft. Die Opposition war nicht zugelassen. Wladimir Putins Partei Einiges Russland ist bei der Parlamentswahl zur Siegerin erklärt worden. Laut Wahlnachbefragung kommt sie auf gut 49%. Zur Wahl zugelassen waren nur Kreml-treue Parteien. Eine echte Opposition wurde ausgeschlossen.
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14: Mit Alexandra Eckel. Im Atze Musiktheater startet heute Mittag ein Weltrekordversuch des Chorverbands Berlin. Mehr als 200 Chöre sollen 5 Tage lang singen, ohne Unterbrechung. Die Chöre, Ensembles und andere Singgruppen bestehen aus mindestens 4 Personen. Der Zugang zum Konzert ist die gesamte Zeit über kostenfrei möglich.
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15: Es gibt immer noch ganz schön große Probleme auf dem Stadtring 100, nämlich eine Unfallbergung Richtung Weddinghöhe Albuinstraße. Die rechte Spur ist gesperrt. Es gibt Stau mit mindestens 1/2 Stunde Zeitverlust ab dem Dreieck Neukölln. Auch in der Gegenrichtung gibt es eine Sperrung. Dort ist die linke Spur betroffen und hier staut es sich im Moment ab Höhe der Detmolder Straße. Bitte mindestens 10 Minuten mehr einplanen. Ja, dementsprechend voll ist es natürlich auch drumherum. Alle umliegenden Straßen dort bitte mindestens 20 Minuten mehr einplanen. In Mitte und Tiergarten laufen die Vorbereitungen für den Berlin-Marathon an diesem Wochenende. Deshalb ist die Straße des 17. Juni zwischen Brandenburger Tor und dem Großen Stern bereits gesperrt, ebenso die Itzhak-Rabin-Straße. Und geblitzt wird in Spandau Altstädter Ring, in Marzahn auf der Märkischen Allee, Gropiusstadt, Fritz-Erle-Allee, in Potsdam Esplanade und auf der A24 Richtung Hamburg im Dreieck Wittstock. Dankeschön für Ihre Staus und Blitzer, die Sie gerne noch ergänzen können unter Berlin 201 91 390. Ich wünsche eine gute Fahrt.
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15: Bei den Kids in den Taschen findet man ja momentan jeden Tag eine neue Ladung Kastanien. Es wird ja auch nicht jeder aufgesammelt. Nee, nur die schönsten und größten müssen es sein. Ja, und auch das ist Herbst. Und dazu gehört auch der Wind, der uns heute noch kräftig um die Nase weht und sogar in Spitzen die Stärke 8 erreicht. Dazu heute Sonne und Wolken im Wechsel, auch mal mit einem Schauer. Maximal 18 Grad sind drin, aktuell haben wir 14.
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10: Ich leiste Ihnen sehr gerne Gesellschaft bei der Arbeit, ob im Büro, auf der Baustelle oder in der Werkstatt. Zusammen machen wir uns eine gute Zeit und da darf Ihre Lieblingsmusik natürlich nicht fehlen.
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Hallo und herzlich willkommen hier bei uns, der Berliner Rundfunk 91.4. Jetzt mit dem, wie ich behaupte, besten Song, den Phil Collins je geschrieben hat. Und das will was heißen. Schließlich verdanken wir diesem Mann unzählige Hits. I Wish It Would Rain Down ist deshalb so toll, weil noch ein weiterer großer Musiker von Anfang bis Ende dabei ist, Eric Clapton. Und Phil Collins hat auch mal erzählt, wie es dazu gekommen ist. Er hatte diesen Song geschrieben und das Gefühl, dass er nie zuvor so eine bluesige Nummer hinbekommen hatte. Das ist eindeutig ein Clapton-Song, hat er gedacht. Ist zu ihm hingegangen mit den Worten, Eric, ich habe dich noch nie gefragt, ob du für mich spielst, aber jetzt ist es soweit. Ich habe einen Song, der genau deine Baustelle ist. Der Rest ist Geschichte, war eine extrem erfolgreiche Single und ich kenne Menschen, die damals extra zum Konzert in Berlin in die Waldbühne gegangen sind, nur um diesen Song live zu hören. Hat Phil Collins aber nicht gespielt, weil Eric Clapton nicht dabei war und die Gitarre hätte spielen können. Dafür genießen wir ihn jetzt. Bye.

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8: Ich bin Alexandra Eckel. Guten Tag. Die Linke hat die Abgeordnetenhauswahl in Berlin klar gewonnen mit 25,7%. Die CDU kommt nach dem vorläufigen Ergebnis auf 18,8%, die AfD auf 16,3%. Auf Platz 4 stehen die Grünen mit 14,3%, dahinter die SPD mit 12,1%. Das BSW kam nicht ins Abgeordnetenhaus. Mehrere Berliner Spitzenkandidaten haben ihr Direktmandat verloren. Finanzsenator Evers von der CDU, SPD-Landeschef Krach und AfD-Fraktionschefin Brinker. Ins Abgeordnetenhaus kommen sie trotzdem. Die frühere regierende Bürgermeisterin und Wirtschaftssenatorin Giffey von der SPD zieht nicht ins Abgeordnetenhaus ein. Auch Mecklenburg-Vorpommern hat gestern einen neuen Landtag gewählt. Die AfD ist stärkste Kraft vor der SPD. Die CDU kam nicht in den Landtag. In Teilen von Charlottenburg-Wilmersdorf ist gestern der Strom ausgefallen. Stromnetz Berlin sagt, rund 6.600 Haushalte und 700 Gewerbekunden seien betroffen gewesen. Am Abend lief alles wieder. Grund für den Stromausfall war ein technischer Defekt.
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10: Also erstmal gibt es gute Nachrichten vom Stadtring 100. Die Unfallstelle Richtung Wettingen-Höhe-Albuinstraße ist geräumt, aber wir haben natürlich trotzdem Stau wegen der Bauarbeiten dort. Im Moment geht's los ab dem Britzer Tunnel. Bitte 15 bis 20 Minuten mehr einplanen. In der Gegenrichtung ist es nicht ganz so schlimm. In Westend und Spandau sind auf der Heerstraße zwischen Theodor-Heuss-Platz und Alt-Pechelsdorf pro Richtung nur 2 Spuren frei. Durch einen Stromausfall funktioniert die Spurwechselanlage hier nicht. Und die Heerstraße in Westend und Spandau ist aktuell komplett gesperrt zwischen Scholzplatz und Alt-Pechelsdorf wegen einer Gashavarie. Geblitzt wird in Spandau Altstädter Ring, in Alt-Glienicke Venusstraße, Tiergartenstraße des 17. Juni, B1 in Großkreuz und A24 Richtung Hamburg im Dreieck Wittstock. Dankeschön für Ihre Staus und Blitzer unter Berlin 201 91 390 und ein unterwegs eine gute Fahrt. Der Wald lockt erste Pilzsammler an und kleine Igelfamilien bereiten sich unterm Laub so langsam ihr Winterquartier vor. Bei dem herbstlichen Winter draußen möchte man sich ja selber so ein bisschen verkriechen, ne? Aber es gibt neben Wolken und vereinzelten Schauern auch wieder längere sonnige und trockene Abschnitte heute. Von jetzt 15 Grad geht's auch noch rauf bis auf 18.
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1: Und es gibt Songs, da gilt der uralte, aber passende Vergleich, dass sie sind wie ein guter Wein. Die brauchen einfach Zeit zum Reifen. Boys Don't Cry von The Cure ist genau so ein Song. Als der Track 79 rauskommt, passiert erstmal gar nichts. Die Band war damals noch zu unbekannt. Der Song rauscht einfach so durch. Ein paar Jahre später sieht's dann aber anders aus. In der Gothic-Szene sind The Cure plötzlich internationale Superstars und Boys Don't Cry wird bei jedem Konzert als Zugabe gefordert. Und so nimmt die Band den eigentlichen Flop 7 Jahre später nochmal neu auf und der Song wird europaweit bekannt. The Cure, Boys Don't Cry, unser Überraschungshit der Stunde.

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11: Ich bin Ralf Gulke. Guten Tag. Linken-Chefin Ines Schwertner hat die Enteignungspläne der Linken in Berlin verteidigt. Sie sagte in der ARD, es gehe um das Grundprinzip, ob Wohnen in die öffentliche Hand gehört. Darüber müsse diskutiert werden.
12: Und finde, dass das auch ein Zeichen ist, dass die Berlinerinnen und Berliner Rot-Rot-Grün wollen, aber dass sie auch vor allem ein bezahlbares Leben haben wollen und bezahlbare Mieten. Und dafür sind wir angetreten, jeden Hebel umzulegen. Elif Erab hat das gesagt, Mietwucher sofort unterbinden, sozialen Wohnungsbau ankurbeln, die landeseigenen Wohnungen zu deckeln, aber eben auch Vergesellschaften. Das ist ein ganzes Paket, das wir umsetzen wollen und darum muss es doch jetzt gehen.
11: Die Linke hatte gestern die Abgeordnetenhauswahl klar mit 25,7% gewonnen. Möglich wäre ein Bündnis mit Grünen und SPD. Dabei gibt es aber auch noch den Streitpunkt des Antisemitismus. Ebenfalls eine Mehrheit hätte eine Kenia-Koalition aus CDU, Grünen und SPD. Nach den Wahlen in Berlin und Mecklenburg-Vorpommern beraten die Parteien auf Bundesebene in Berlin über die Konsequenzen. Am kritischsten ist die Lage bei der CDU. Sie verlor in Berlin gegen die Linke und flog in Schwerin mit 4,9% aus dem Landtag. Kanzler Merz will um 13.30 Uhr vor die Presse treten, gemeinsam mit den Spitzenkandidaten. Merz hatte gestern kurz nach Schließung der Wahllokale in einem Statement gesagt, er wolle im Amt bleiben und die Reformpolitik fortsetzen. In Berlin hat der Prozess gegen den früheren Bundesverkehrsminister Andreas Scheuer begonnen. Der CSU-Politiker muss sich wegen einer mutmaßlichen Falschaussage vor einem Untersuchungsausschuss des Bundestages vor dem Landgericht verantworten. Zunächst wurde die Anklage verlesen. Scheuer soll Verträge mit Mautfirmen unterzeichnet haben, obwohl die Gefahr bestand, dass das Projekt vom Europäischen Gerichtshof gestoppt wird. Das geschah schließlich auch. Dem Bund entstand ein Schaden von mehr als 240 Millionen Euro. Die U-Bahn-Linie 3 hält wieder am Bahnhof Wittenbergplatz in der City West. Die Linie fährt damit wieder auf der gesamten Strecke planmäßig, teilte die BVG mit. Die Arbeiten an der U2 und der U1 gehen noch weiter. Die Reinigung des Brandraums soll sich noch die ganze Woche hinziehen.
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2: Mit Michelle Kradel. WG-Zimmer in Berlin bleiben teuer. Jedes zweite angebotene Zimmer kostet inzwischen mehr als 650 Euro. Das zeigt eine Auswertung des Moses-Mendelssohn-Instituts. Berlin liegt damit gleichauf mit Hamburg, aber deutlich unter München. Für Studierende und Azubis kann die Miete trotzdem entscheidend sein, ob ein Umzug nach Berlin überhaupt bezahlbar ist.
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13: Wir haben es momentan mit einer kaputten Gasleitung zu tun in Spandau und Westend auf der Heerstraße. Dort gibt es aktuell eine Vollsperrung zwischen Scholzplatz und Alt-Pichelsdorf. Der Stadtring A100 hat seinen täglichen Baustellenstau in Fahrtrichtung Wedding. Jetzt 10 Minuten anstehen ab der Einfahrt Gradestraße bis zum Kreuz Schöneberg. Und im weiteren Verlauf dann nochmal sehr, sehr dichter Verkehr ab dem Kreuz Schmargendorf bis zur Rudolf-Hiesel-Brücke. Es wird aktuell geblitzt in Spandau, Altstädter Ring, in Altklinike, Venusstraße, B1 in Großkreuz und A24 Richtung Hamburg direkt im Dreieck-Wittstock. Dankeschön für Ihre Staus und Blitzer unter Berlin 201 91 390 und allen unterwegs eine gute und sichere Fahrt.
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13: Auch so unschön ist es heute eigentlich gar nicht. So ein bisschen Frühherbst eben, würde ich sagen. Ne? Es gibt lange sonnige Abschnitte, es gibt auch mal dichtere Wolken und den einen oder anderen Schauer bei maximal 18 Grad. Aktuell haben wir 15. Nur der kräftige Wind aus West bis Nordwest, der nervt so ein bisschen, lässt aber dann zum Abend hin wieder nach.
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8: Liebe Grüße auf Station, ins Taxi und in die Werkstatt. Ich vertreibe Ihnen die Zeit bei der Arbeit mit allem, was wichtig ist, mit spannenden Geschichten über Songs und Künstler und natürlich mit der dazugehörigen Lieblingsmusik. Und damit machen wir jetzt auch direkt weiter.
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Sie hören den Berliner Rundfunk 91.4 mit Simone Panteleit und Team. Schön, dass Sie bei uns sind. Wir haben jetzt einen Song für Sie, der wäre, wenn alles glatt gelaufen wäre, wahrscheinlich gar nicht so ein großer Hit geworden. F.R. David ist ein Fauxpas passiert, ein Fehler. Als er in den 80ern ins Studio gefahren ist, um seinen neuen Song aufzunehmen, hat er seine E-Gitarre vergessen. Er musste dann notgedrungen den Synthesizer für den Song nehmen und ja, wir können eigentlich nur sagen, zum Glück hat er die E-Gitarre vergessen, denn so klingt der Song so, wie er klingt, einfach perfekt. Er könnte gar nicht besser sein. F.R. David mit Words.

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16: Ich bin Alexandra Eckel. Guten Tag. Linken-Chefin Ines Schwertner hat die Enteignungspläne der Linken in Berlin verteidigt. Sie sagte in der ARD, es gehe um das Grundprinzip, ob Wohnen in die öffentliche Hand gehört. Darüber müsse diskutiert werden.
17: Und finde, dass das auch ein Zeichen ist, dass die Berlinerinnen und Berliner Rot-Rot-Grün wollen, aber dass sie auch vor allem bezahlbares Leben haben wollen und bezahlbare Mieten. Und dafür sind wir angetreten, jeden Hebel umzulegen. Elif Erab hat das gesagt. Mietwucher sofort unterbinden, sozialen Wohnungsbau ankurbeln, die landeseigenen Wohnungen zu deckeln, aber eben auch Gesellschaften. Das ist ein ganzes Paket, das wir umsetzen wollen, und darum muss es doch jetzt gehen.
16: Die Linke hat gestern die Abgeordnetenhauswahl klar mit 25,7% gewonnen. Die CDU kommt nach dem vorläufigen Ergebnis auf 18,8%, die AfD auf 16,3. Auf Platz 4 stehen die Grünen mit 14,3, dahinter die SPD mit 12,1%. Auch Mecklenburg-Vorpommern hat gestern einen neuen Landtag gewählt. Die AfD wurde stärkste Kraft vor der SPD. Die CDU kam nicht in den Landtag. Wegen des Berlin-Marathons am nächsten Wochenende sind ab heute die ersten Straßen gesperrt. Die Straße des 17. Juni ist schon zwischen Großem Stern und Brandenburger Tor gesperrt. Auch die Yitzhak-Rabin-Straße kann nicht befahren werden. Zum Marathon werden mehr als 56.000 Teilnehmerinnen und Teilnehmer erwartet.
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18: Also momentan gibt es nur ein bisschen Stau auf dem Stadtring 100 wegen der Bauarbeiten dort. In Fahrtrichtung Wedding jetzt ab der Einfahrt Gradestraße bis Kreuz Schöneberg. Dort etwa 6-7 Minuten, um da durchzukommen. Und ein Stück weiter dann nochmal Stop and Go ab Höhe Kreuz Schmargendorf bis zur Rudolf-Wiesel-Brücke. In Tiergarten ist die Straße des 17. Juni komplett gesperrt. Zwischen dem Großen Stern und Brandenburger Tor hier laufen schon die Vorbereitungen für den Berlin-Marathon. Gesperrt ist deshalb auch die Yitzhak-Rabin-Straße. Und Vorsicht bitte noch A9 in Richtung Berlin. Dort hat es zwischen dem Rastplatz Rosselquelle Ost und dem Rastplatz Rabenstein einen Unfall gegeben. Geblitzt wird in Oberschöneweide an der Wuhlheide, Reinickendorf, Kutschumacher Damm. In Dahlem auf der Podbielski-Allee, in Strausberg, Wriezener Straße und A12 Richtung Berlin zwischen Briesen und Fürstenwalde Ost. Kommen Sie gut an, Staus und Blitzer können Sie sehr gerne noch durchgeben. Berlin 201 91 390. Es bleibt tagsüber sehr windig in Berlin und Brandenburg. Zwischendurch gibt es auch mal einen Schauer auf dem Deckel. Ansonsten wechseln sich Wolken und Sonne heute ab bei maximal 18 Grad. Aktuell haben wir 15 bis 16.
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Jetzt vom Monatsbesten, zumindest wenn es nach den reinen Zahlen geht. The Weeknd ist der monatlich meistgehörte Künstler der Welt. Dafür ist er auch schon ganz offiziell vom Guinness Buch der Rekorde ausgezeichnet worden. Pro Monat hören ihn über 100 Millionen Menschen. Und wir gehören dazu, Sie und ich. Hier ist The Weeknd mit Save Your Tears beim Berliner Rundfunk 91.4.

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16: Ich bin Ralf Gulke. Guten Tag. Nach dem Wahlsieg der Linken in Berlin deutet sich eine schwierige Regierungsbildung an. Am wahrscheinlichsten scheint ein rot-grün-rotes Bündnis mit Elif Eralp als regierender Bürgermeisterin. Nach seiner eigenen Wahlschlappe sieht SPD-Spitzenkandidat Steffen Krach seine Partei erstmal nicht unter Zugzwang.
17: Bei 12% finde ich nicht, dass man am nächsten Morgen schon sofort über Senatspositionen oder Koalitionsoptionen sprechen soll, sondern erstmal wirklich sich in Ruhe das Ergebnis angucken. Und wie gesagt, der Ball, der Regierungsauftrag liegt ganz klar bei der Linkspartei und bei Frau Eralp. Und die müssen sich jetzt äußern, was sie wollen und wie sie vorgehen wollen.
16: Rechnerisch möglich wäre auch eine Koalition ohne Linke, nämlich von CDU, Grünen und SPD. Nach den Wahlen in Berlin und Mecklenburg-Vorpommern beraten die Parteien auf Bundesebene in Berlin über die Konsequenzen. Am kritischsten ist die Lage bei der CDU. Sie verlor in Berlin gegen die Linke und flog in Mecklenburg-Vorpommern mit 4,9% aus dem Landtag. AfD-Chefin Alice Weidel äußerte sich hämisch.
18: Wir sehen hier auch in Berlin den Niedergang der CDU. In Mecklenburg-Vorpommern sowieso müssen sich die CDU-Parteistrategen sehr genau darüber im Klaren sein, ob sie so weitermachen wollen und dann in Zukunft rot-rot-grüne Mehrheiten somit möglich machen.
16: Kanzler Merz hatte gestern kurz nach Schließung der Wahllokale gesagt, er wolle im Amt bleiben und die Reformpolitik mit der SPD fortsetzen. Der frühere Bundesverkehrsminister Scheuer muss sich seit heute in Berlin vor Gericht verantworten. Dem CSU-Politiker wird eine mutmaßliche Falschaussage vor dem Untersuchungsausschuss des Bundestages vorgeworfen. Scheuer bestreitet den Vorwurf. Er soll Verträge mit Mautfirmen unterzeichnet haben, obwohl diese ihn gewarnt hatten, dass das Projekt vom Europäischen Gerichtshof gestoppt wird, wie es schließlich auch geschah. Der Schaden beläuft sich auf mehr als 240 Millionen Euro.
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2: In Spandau gibt es jetzt das Margot-Friedländer-Gymnasium. Die Schule in Kladow wurde mit einem Fest offiziell umbenannt. Margot Friedländer überlebte den Holocaust und sprach später oft mit jungen Menschen über ihre Geschichte. Mit der Umbenennung will die Schule an sie erinnern. Friedländer hatte vor ihrem Tod noch von der Umbenennung erfahren und sich darüber gefreut.
8: Und damit ist es 12 Uhr und gleich 3 Minuten. Hier ist der Berliner Rundfunk 91.4 Verkehrsservice. In Westend und Spandau sind auf der Heerstraße zwischen Theodor-Heuss-Platz und Alt-Pichelsdorf nur 2 Spuren frei. Durch einen Stromausfall funktioniert da die Spurwechselanlage nicht. Machen Sie, wenn möglich, da einen größeren Bogen drumherum. Nach Brandenburg, A9 Richtung Berlin. Zwischen dem Rastplatz Rosselquelle Ost und dem Rastplatz Rabenstein hat es einen Unfall gegeben. Vorsicht da bitte. A9 Richtung Halle Leipzig, zwischen Brück und Niemek liegen Gegenstände auf der mittleren Spur. Auch da bitte aufpassen. Und dann haben wir noch die A11 Richtung Stettin. Zwischen Gramsow und Schmölln ist da die linke Spur wegen Mäharbeiten gesperrt. Die neuesten Blitzer stehen in Neukölln, Pflügerstraße, Schöneberg auf der Hauptstraße und in Frankfurt auf der Leipziger Straße. Dankeschön für Ihre Staus und Blitzer unter Berlin 201 91 390 und allen unterwegs eine gute und sichere Fahrt.
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8: Ja, die neue Woche bläst uns zum Start direkt mal viel Wind um die Ohren. Bis zum Abend sind hier bei uns Böen mit rund 60 km/h drin. Erst in der Nacht beruhigt sich das Ganze dann wieder. Dazu gibt's tagsüber viele Wolken, zwischendurch etwas Sonne und nur vereinzelt ein paar Schauer bei maximal 18 Grad heute. Morgen am Dienstag geht's dann deutlich entspannter weiter. Weniger Wind, kaum Regen und bis zu 19 Grad.
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8: Mit Jonas Böhnstedt, mit den besten Hits aller Zeiten und natürlich auch mit dem Top-Thema des Tages. Die Abgeordnetenhauswahl und ihre Folgen. Ja, die Linke, die ist klarer Wahlsieger. Die aktuelle schwarz-rote Koalition aus CDU und SPD nicht mehr möglich. Und unser Berlin-Reporter Christian Fuchs, der will's von uns Berlinerinnen und Berlinern wissen. Wie zufrieden sind Sie mit dem Wahlausgang? Welche Koalition wünschen Sie sich? Christian fragt nach direkt vorm Roten Rathaus um 12.15 Uhr. Und los geht's jetzt erstmal mit Irene Cara und ihrem Oscar-Hit Flashdance. What a Feeling hören wir jetzt bei Ihrem Berliner Rundfunk 91.4.

0: Über 25% der Berlinerinnen und Berliner, die gestern wählen waren, haben bei der Linke ihr Kreuz gemacht. Bei den 16- bis 24-Jährigen sind es sogar über 40% gewesen. Der Berliner Rundfunk 91.4 ist hier am Montagmittag nach der Wahl in Mecklenburg-Vorpommern und natürlich hier bei uns in Berlin. Ob die Linke eine Regierung mit SPD und Grünen bilden kann, das ist noch unklar. Was klar ist, der jetzige Senat, der muss ausziehen, auch aus dem Roten Rathaus. Dort ist heute früh auch unser Berlin-Reporter Christian Fuchs gewesen und hat mit den Berlinerinnen und Berlinern über das Wahlergebnis gesprochen.
1: Ja, wer zieht denn jetzt nur ein hier hinter mir in das große Rote Rathaus? Am wahrscheinlichsten ist ja Elif Ereib, wäre die erste linke regierende Bürgermeisterin von Berlin, erste Ministerpräsidentin eines Bundeslandes in Deutschland mit Migrationshintergrund. Wenn man das den Leuten aber erzählt, ist längst nicht jeder davon überzeugt. Es gäbe ja mit Stefan Evers auch eine andere Möglichkeit. Wen würdest du besser finden?
2: Jedenfalls nicht die Linke.
1: Also Stefan Evers?
2: Tendenziell eher ja.
1: CDU, ja.
2: Ja.
1: Wahrscheinlicher ist es ja, dass sie es dann machen.
2: Ja, soll sie halt alle enteignen, gell? Wenn das hilft, die Wohnungsproblem zu lösen. Das
1: sie sagt ja.
2: Ich nicht.
1: Ja, also Skepsis durchaus an vielen Stellen und vielleicht kann man es dann mit Katrin halten, weil der ist im Grunde egal, welcher Name dann am Klingelschild steht quasi, sondern der geht's um die Politik, die darin gemacht wird.
3: Ja, von mir aus soll die Linke einziehen, warum nicht, habe ich nichts dagegen. Wenn sie denn ordentlich und ehrlich arbeiten, so wie ich auch. Sag mal, ich bin seit 8 Jahren in der Pflege meiner Eltern. Mami grüßt von da oben, sagt, ach, was machst du denn schon wieder, Elle? Ja, ich bin auf dem Weg zu meinem Vater. Danke Bummelbahn, Baustelle und. Ja, Zeitverzögerung ohne Ende.
1: Ja, also ich höre raus, die haben viel zu tun. Wer auch immer dann hier einzieht, ne? Verkehr in Berlin, die Mieten sind ein Problem, hat der Mann ja davor schon gesagt, Enteignungsdiskussion und so weiter. Also viele Herausforderungen, die es zu meistern gilt. Wer auch immer das dann macht.
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10: Ich bin Alexandra Eckel. Guten Tag. Die Linke hat die Abgeordnetenhauswahl in Berlin klar gewonnen mit 25,7%. Die CDU kommt nach dem vorläufigen Ergebnis auf 18,8%, die AfD auf 16,3%. Auf Platz 4 stehen die Grünen mit 14,3%, dahinter die SPD mit 12,1%. Das BSW kam nicht ins Abgeordnetenhaus. Mehrere Berliner Spitzenkandidaten haben ihr Direktmandat verloren. Finanzsenator Evers von der CDU, SPD-Landeschef Krach und AfD-Fraktionschefin Brinker. Ins Abgeordnetenhaus kommen sie trotzdem. Die frühere regierende Bürgermeisterin und Wirtschaftssenatorin Giffey von der SPD zieht nicht ins Abgeordnetenhaus ein. Auch Mecklenburg-Vorpommern hat gestern einen neuen Landtag gewählt. Die AfD ist stärkste Kraft vor der SPD. Die CDU kam nicht in den Landtag. In Teilen von Charlottenburg-Wilmersdorf ist gestern der Strom ausgefallen. Stromnetz Berlin sagt, rund 6.600 Haushalte und 700 Gewerbekunden seien betroffen gewesen. Am Abend lief alles wieder. Grund für den Stromausfall war ein technischer Defekt.
11: Kurz nach 12:30, wir schauen zusammen auf die Straßen beim Berliner Rundfunk 91.4 und Sie haben es gerade bei Alex in den News gehört. Es gab einen Stromausfall, konkret in Westend und Spandau. Da sind auf der Heerstraße zwischen Theodor-Heuss-Platz und Alt-Pichelsdorf weiterhin pro Richtung nur zwei Spuren frei. Durch diesen Stromausfall funktioniert nämlich die Spurwechselanlage immer noch nicht. 10 Minuten bitte noch mehr einplanen auf dem Stadtring 100 Richtung Wilmersdorf ab Dreieck Charlottenburg bis zum Kudamm dauert es da länger. Nach Brandenburg, A9 Richtung Berlin, zwischen dem Rastplatz Rosselquelle Ost und dem Rastplatz Rabenstein. Bitte aufpassen, da hat es einen Unfall gegeben. Vorsicht auch auf der A9 Richtung Halle-Leipzig. Zwischen Brück und Niemeck liegen Gegenstände auf der mittleren Spur. Und dann gibt es noch eine Meldung von der A11 Richtung Stettin. Zwischen Gramsow und Schmölln ist die linke Spur da wegen Mäharbeiten gesperrt. Geblitzt wird in Neukölln, Flüherstraße, Schöneberg auf der Hauptstraße und in Frankfurt auf der Leipziger Straße. Dankeschön für Ihre Staus und Blitzer und der Berlin 201-91-390 und allen unterwegs eine gute Fahrt. Ein windiger Herbstmontag ist das heute. Über Berlin und Brandenburg gibt es viele Wolken. Zwischendurch kommt auch mal die Sonne raus. Dazu soll es nur vereinzelt Schauer geben bei maximal 18 Grad. Morgen am Dienstag freundlicher, weniger windig, weniger wolkig und auch weniger nass bei 19 Grad.
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vielseitig interessiertes Multitalent. So könnte man die Frau beschreiben, die wir jetzt hier gleich hören, hier bei ihrem Berliner Rundfunk 91.4 am Montagmittag. Hi zusammen und schön, dass Sie bei uns sind. Ja, sie hat gemodelt, einen Café betrieben und auch einen Jeansladen und eben auch gesungen. Wobei sie nichts davon hätte tun müssen. Zumindest aus finanzieller Sicht nicht. Denn sie ist eine echte Prinzessin, wie sie im Buche steht, und hätte auch einfach den lieben langen Tag aus dem Fenster gucken können, wahlweise in einem Chalet in den französischen Alpen, einem schicken Haus in der Schweiz oder in ihrer Wohnung in New York. Und Sie wissen jetzt garantiert, wer gemeint ist. Stephanie von Monaco hat nämlich dort überall Immobilien. Also, es sind nur die, die sie geerbt hat. Wahrscheinlich hat sie sogar noch jede Menge mehr. Und wir hören sie jetzt mit ihrem großen Hit Irresistible hier beim Berliner Rundfunk 91.4. Starten Sie gut in die neue Woche.

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8: Ich bin Ralf Gulke. Guten Tag. Nach dem Sieg der Linken bei der Berliner Abgeordnetenhauswahl deutet vieles auf ein Bündnis der Partei mit den Grünen und der SPD. Doch es gibt große Streitpunkte. Für Irritationen sorgt auch ein Auftritt von Clanchef Issa Remo bei der Wahlparty der Linken gestern Abend. SPD-Chefin Bärbel Baas forderte Aufklärung.
9: Dann muss in der Tat geklärt sein, wenn ich sehe, wer da gestern Abend auf der Wahlparty war. Ich finde, das ist eine ganz schwierige Situation, mit einer Partei zusammenzuarbeiten, die in Teilen oder auch in großen Teilen antisemitisch unterwegs ist. Das muss man sich sehr genau überlegen und Frau Erraff muss sich eindeutig davon distanzieren.
8: Linken Spitzenkandidatin Elif Eralp sagte im ZDF, Remo sei nicht eingeladen gewesen und von der Party verwiesen worden. Nach der Wahl in Mecklenburg-Vorpommern will SPD-Ministerpräsidentin Manuela Schwesig mit Grünen und Linken Sondierungsgespräche führen. Das sagte sie im Willy-Brandt-Haus in Berlin.
10: Diese 35% für die SPD MV gab es vor allem von Wählerinnen und Wählern, die sich wünschen, dass ich meine Arbeit als Ministerpräsidentin fortsetze und dass wir eben eine demokratische, stabile Regierung bilden. Wir können ein Regierungschaos wie in Sachsen-Anhalt nicht gebrauchen in Mecklenburg-Vorpommern und ich möchte das Vertrauen, was die Wählerinnen und Wähler der SPD MV gegeben haben und auch meiner Person gegeben haben, gerecht werden.
8: Schwesigs SPD hatte in den vergangenen Wochen zwar eine starke Aufholjagd hingelegt, kam aber dennoch nur auf Platz 2 hinter der AfD. Deren Spitzenkandidat Holm sagte, er rechne mit einer SPD-geführten Regierung. Die EU-Außenbeauftragte Kallas hat den Ablauf der Parlamentswahl in Russland als schweren Rückschlag für die Demokratie bezeichnet. Es sei nur noch der Anstrich der Demokratie übrig, erklärte sie. Kremlchef Putin habe abweichende Stimmen zum Schweigen gebracht, die einzige Oppositionspartei gegen seinen Krieg in der Ukraine ausgeschlossen und internationale Wahlbeobachter nicht zugelassen, so Kallas.
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11: Mit Michel Kradel. Reinickendorf sucht Kulturprojekte für 2027. Der Bezirk fördert wieder Ideen aus Kunst, Musik, Theater, Tanz, Literatur und Medien. Bewerben können sich Vereine, freie Gruppen und einzelne Künstlerinnen und Künstler. Wichtig ist, das Projekt muss in Reinickendorf laufen. Vorschläge können bis Ende Oktober eingereicht werden.
12: 13 Uhr und 2 Minuten. Hier ist der Berliner Rundfunk 91.4 Verkehrsservice. 10 Minuten, bitte mehr ein Plan. Derzeit auf dem Stadtring 100 Richtung Wilmersdorf. Da staut es sich ab dem Dreieck Charlottenburg bis zum Kudamm runter. 10 bis 15 Minuten plus sind es momentan in Friedrichsfelde auf der Rienstraße. Da haben wir Baustellenstau zwischen Sediner Straße und Allee der Kosmonauten. In Westend und Spandau sind auf der Heerstraße zwischen Theodor-Heuss-Platz und Alt-Pichelsdorf pro Richtung nur 2 Spuren frei. Durch einen Stromausfall über die Nacht funktioniert da die Spurwechselanlage nicht, auch wenn der Strom mittlerweile funktioniert. Aber das dauert da alles noch ein bisschen, bis das wieder in die Gänge geleitet wird. Dann schauen wir nach Brandenburg, A9 Richtung Berlin. Zwischen dem Rastplatz Rosselquelle Ost und dem Rastplatz Rabenstein hat es einen Unfall gegeben. Vorsicht da bitte. Dann haben wir noch eine Meldung von der A11 Richtung Stettin. Zwischen Gramsow und Schmölln ist nach wie vor die linke Spur wegen Mäharbeiten gesperrt. Und geblitzt wird auch in Moabit zum Beispiel auf der Kaiserin Augusta Allee in Niederschöneweide auf der Fennstraße und in Cottbus auf der Universitätsstraße. Vielen Dank für Ihre Staus und Blitzer unter Berlin 201 91 390 und allen unterwegs eine gute und vor allem sichere Fahrt.
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12: Ja, die neue Woche bläst uns zum Start direkt mal viel Wind um die Ohren. Bis zum Abend sind hier bei uns Böen mit rund 60 km/h drin. Erst in der Nacht beruhigt sich das Ganze dann wieder. Dazu gibt es tagsüber viele Wolken, zwischendurch etwas Sonne und nur vereinzelt ein paar Schauer bei maximal 18 Grad heute. Morgen am Dienstag geht es dann deutlich entspannter weiter. Weniger Wind, kaum Regen und bis zu 19 Grad.
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12: Wir begleiten Sie zum Start in die letzte volle Septemberwoche. Ja, so schnell kann es manchmal gehen mit dem Herbst hier. Der geht wirklich Stück für Stück weiter voran. Ich bin Jonas Böhnstedt, heute Mittag sehr gerne bei Ihnen mit allem, was wichtig ist in Berlin und Brandenburg. Und natürlich auch mit Ihrer Lieblingsmusik. Die besten Hits der Zeiten gibt's jetzt von George Harrison. Got My Mind Set on You beim Berliner Rundfunk 91.4. Halten Sie weiter gut durch auf Arbeit.

0: So klingt er, der Berliner Rundfunk 91.4 am Montagmittag. Und so klingt Ihr neuer Lieblingssound hier bei uns.
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13: Ich bin Alexandra Eckel. Guten Tag. Linken-Chefin Ines Schwertner hat die Enteignungspläne der Linken in Berlin verteidigt. Sie sagte in der ARD, es gehe um das Grundprinzip, ob Wohnen in die öffentliche Hand gehört. Darüber müsse diskutiert werden.
14: Und finde, dass das auch ein Zeichen ist, dass die Berlinerinnen und Berliner Rot-Rot-Grün wollen, aber dass sie auch vor allem bezahlbares Leben haben wollen und bezahlbare Mieten. Und dafür sind wir angetreten, jeden Hebel umzulegen. Elif Erab hat das gesagt. Mietwucher sofort unterbinden, sozialen Wohnungsbau ankurbeln, die landeseigenen Wohnungen zu deckeln, aber eben auch Gesellschaften. Das ist ein ganzes Paket, das wir umsetzen wollen, und darum muss es doch jetzt gehen.
13: Die Linke hat gestern die Abgeordnetenhauswahl klar mit 25,7% gewonnen. Die CDU kommt nach dem vorläufigen Ergebnis auf 18,8%, die AfD auf 16,3. Auf Platz 4 stehen die Grünen mit 14,3, dahinter die SPD mit 12,1%. Auch Mecklenburg-Vorpommern hat gestern einen neuen Landtag gewählt. Die AfD wurde stärkste Kraft vor der SPD. Die CDU kam nicht in den Landtag. Wegen des Berlin-Marathons am nächsten Wochenende sind ab heute die ersten Straßen gesperrt. Die Straße des 17. Juni ist schon zwischen Großem Stern und Brandenburger Tor gesperrt. Auch die Yitzhak-Rabin-Straße kann nicht befahren werden. Zum Marathon werden mehr als 56.000 Teilnehmerinnen und Teilnehmer erwartet.
15: Kurz nach 13:30, wir schauen gemeinsam auf die Straßen hier beim Berliner Rundfunk 91.4. 10 Minuten bitte weiterhin mehr im Plan auf dem Stadtring 100 Richtung Wilmersdorf. Es staut sich da zurück ab dem Dreieck Charlottenburg bis runter zum Kudamm. 10 bis 15 Minuten plus sind es in Friedrichsfelde auf der Rienstraße. Da gibt es Baustellenstau zwischen Sediner Straße und Allee der Kosmonauten. Und dann haben wir nach wie vor die Meldung aus Westend und Spandau. Da sind auf der Heerstraße zwischen Theodor-Heuss-Platz und Alt-Pichelsdorf pro Richtung nur 2 Spuren frei. Durch den Stromausfall davon heute Nacht funktioniert die Spurwechselanlage weiterhin nicht. Nach Brandenburg, Vorsicht bitte auf der A2 Richtung Berlin. Zwischen dem Rastplatz Wüstenforst Süd und CESA blockiert ein defekter LKW die rechte Spur und es liegen Plastikteile auf der rechten und mittleren Fahrbahn. Achtung auch auf der A9 Richtung Berlin, da hat es einen Unfall gegeben zwischen dem Rastplatz Rosselquelle Ost und dem Rastplatz Rabenstein. Und dann gibt es noch eine Meldung von der A11 Richtung Stettin. Zwischen Gramsow und Schmölln ist nach wie vor die Linkspur wegen Mäharbeiten gesperrt. Die neuesten Blitzer stehen in Moabit, Kaiserin Augusta Allee, Niederschöneweide auf der Fennstraße und in Cottbus auf der Universitätsstraße. Dankeschön für Ihre Staus und Blitzer unter Berlin 201 91 390 und einen unterwegs eine gute, unfallfreie und sichere Fahrt. Ein windiger Herbstmontag ist das heute. Über Berlin und Brandenburg gibt's viele Wolken. Zwischendurch kommt auch mal die Sonne raus. Dazu soll's nur vereinzelt Schauer geben bei maximal 18 Grad. Morgen am Dienstag freundlicher, weniger windig, weniger wolkig und auch weniger nass bei 19 Grad.
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Samantha Fox mit Touch Me, der wichtigste Song ihrer Karriere und das in zweifacher Hinsicht. Während sie schon als Teenagerin mit 16 bekannt wird und von der Industrie schnell aber sicher als Pin-Up-Girl zum Sexobjekt gemacht wird, löst sie sich mit ihrem größten Hit erstmals von diesem Image. Denn für das Video zu Touch Me, da hatten die Produzenten eigentlich Szenen vorgesehen, in denen sich Samantha Fox anzüglich auf einem Bett regeln sollte. Sie bestand darauf, dass das Video ein Auftritt vor Publikum wird, ohne tiefes Dekolleté, ohne übertriebene sexy Posen. Absolut verständlich und alles richtig gemacht. Denn der Song und das Video dazu sind durch die Decke gegangen und Samantha Fox wurde endlich nicht mehr nur auf ihren Körper reduziert. Der Berliner Rundfunk 91.4 läuft bei Ihnen am Montag, jetzt mit Lieblingsmusik von Phil Collins.

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17: Ich bin Ralf Gulke. Guten Tag. Die Berliner Linke will nach ihrem Wahlsieg eine Regierung bilden und anführen. Spitzenkandidatin Elif Eralp will mit Grünen und SPD verhandeln.
18: Die Berlinerinnen und Berliner haben mir ganz klar einen Regierungsauftrag gegeben, um die CDU aus dem Roten Rathaus abzulösen, um ein bezahlbares Berlin herzustellen, das für alle Menschen sorgt, egal woher sie kommen, egal an was sie glauben, egal wen sie lieben und egal welches Einkommen sie haben. Und das werde ich jetzt auch tun.
17: Irritationen gibt es um den Auftritt von Clan-Chef Issa Remo auf der Wahlparty der Linken. Die Partei sagt, Remo sei nicht eingeladen gewesen und schnell des Saales verwiesen worden. Nach der Wahl in Mecklenburg-Vorpommern will SPD-Ministerpräsidentin Manuela Schwesig mit Grünen und Linken Sondierungsgespräche führen. Das sagte sie im Willy-Brandt-Haus in Berlin.
1: diese 35% für die SPD-MV gab es vor allem von Wählerinnen und Wählern, die sich wünschen, dass ich meine Arbeit als Ministerpräsidentin fortsetze und dass wir eben eine demokratische, stabile Regierung bilden. Wir können ein Regierungschaos wie in Sachsen-Anhalt nicht gebrauchen in Mecklenburg-Vorpommern. Und ich möchte das Vertrauen, was die Wählerinnen und Wähler der SPD-MV gegeben haben und auch meiner Person gegeben haben, gerecht werden.
17: Schwesigs SPD hatte in den vergangenen Wochen zwar eine starke Aufholjagd hingelegt, kam aber dennoch nur auf Platz 2 hinter der AfD. Deren Spitzenkandidat Holm sagte, er rechne mit einer SPD-geführten Regierung. Ex-Bundesverkehrsminister Andreas Scheuer hat den Vorwurf einer Falschaussage im Zusammenhang mit der gescheiterten Pkw-Maut zurückgewiesen. Zum Prozessauftakt vor dem Landgericht Berlin sagte Scheuer, er habe als Politiker sicher auch Fehler gemacht, aber politische Verantwortung und der Vorwurf einer Straftat seien etwas anderes. Scheuer soll Verträge mit Mautfirmen unterzeichnet haben, obwohl die Gefahr bestand, dass das Projekt vom Europäischen Gerichtshof gestoppt wird. Das geschah dann auch. Der Bund musste den Mautbetreibern mehr als 240 Millionen Euro zahlen.
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9: Mit Michelle Kradel. WG-Zimmer in Berlin bleiben teuer. Jedes zweite angebotene Zimmer kostet inzwischen mehr als 650 Euro. Das zeigt eine Auswertung des Moses-Mendelssohn-Instituts. Berlin liegt damit gleichauf mit Hamburg, aber deutlich unter München. Für Studierende und Azubis kann die Miete trotzdem entscheidend sein, ob ein Umzug nach Berlin überhaupt bezahlbar ist.
15: Es ist 14.03 Uhr und wir schauen auf die Straßen auf den Stadtring 100 Richtung Wedding zuerst. Hier dauert es knapp 10 Minuten länger für Sie zwischen Oberlandstraße und Innsbrucker Platz. 10 Minuten plus ebenfalls auf der 100 Richtung Treptow zwischen Schmargendorf und Tempelhofer Damm. Dann eine Meldung von der U-Bahn, die U7 fährt wegen eines Feuerwehreinsatzes aktuell nicht zwischen Britz Süd und Rudow. Am besten Sie umfahren den Bereich mit den Bussen, die dort fahren. Westend und Wilhelmstadt, Heerstraße zwischen Theodor-Heuss-Platz und Alt-Pichelsdorf ist die Mittelspur gesperrt wegen defekter Fahrtrichtungsanzeigen. Und noch eine Meldung von der A10, dem südlichen Berliner Ring Richtung Dreieck Spreeau zwischen Dreieckwerder und Glindow ist nach einem Unfall die rechte Spur gesperrt. Blitzer stehen in Wedding, Afrikanische Straße, in Moabit, Kaiserin Augusta Allee und in Cottbus in der Universitätsstraße. Dankeschön für Ihre Staus und Blitzer unter Berlin 201 91 390 und allen unterwegs eine gute und sichere Fahrt.
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15: Kalendarisch beginnt der Herbst ja erst in der Nacht von morgen auf übermorgen. Aber wettertechnisch sind wir eigentlich schon mittendrin. Heute wirklich alles dabei. Mal dichte Wolken, mal schöner Sonnenschein, mal Regen, mal trockene Abschnitte. Dazu weiter sehr windig bei höchstens 18 Grad. Also das fühlt sich alles wirklich schon sehr herbstlich an. Am Abend wird es trockener sein, der Wind lässt nach. Und dann wird es nachts schon gut frisch bei nur 9 Grad. Morgen deutlich freundlicher mit viel Sonne und nur einigen harmlosen Wolken bei 19 Grad.
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15: Ich hoffe sehr, Sie sind gut und möglichst erholt in diese neue Woche reingestartet. Ganz sicher wird heute auch bei Ihnen auf der Arbeit etwas häufiger über Politik geredet als an einem normalen Montagnachmittag. Tag 1 nach den Wahlen hier bei uns in Berlin und in Mecklenburg-Vorpommern. Natürlich geht es auch darum, in 10 Minuten in unserem täglichen News-Snack von und mit unserem Nachrichtenchef Sebastian Pasutti, mit dem ich ja gestern Abend hier im Studio den Wahlamt verbracht habe für das Wahlspezial für Sie. Und dazu gibt's wie immer von uns die besten Hits aller Zeiten auf dem Weg, so langsam aber sicher in Richtung Feierabend. Rein in den Nachmittag mit Men Without Hats beim Berliner Rundfunk 91.4. Hier ist The Safety Dance.

0: Das sind die besten Hits aller Zeiten für Ihren Montagnachmittag. Gleich von Madonna, Papa Don't Preach. Jetzt ist es 14.15 Uhr.
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0: Heute ist Montag, der 21. September. Wie immer ist unser Nachrichtenchef Sebastian Pasotti bei mir im Studio. Es ist der Tag nach der Berlin-Wahl und es ist schon durchaus spannend zu sehen, worum sich die öffentliche Diskussion gerade dreht.
2: Ja, das ist erstmal gar nicht so das Wahlergebnis, sondern die Wahlparty der Neuköllner Linken gestern Abend. Vor allem geht es da um zwei Besucher, Clanchef Issa Remo und Ibrahim Ibrahim, ein Unterstützer der Volksfront zur Befreiung Palästinas. Die EU führt die Volksfront als Terrororganisation. Linken-Spitzenkandidatin Elif Eralp hat gestern schon reagiert, hat zumindest zu Remo gesagt, der sei nicht eingeladen gewesen und sei des Saales verwiesen worden. Trotzdem läuft jetzt mehr denn je die Diskussion, hat die Berliner Linke, der Wahlgewinner, ein Antisemitismusproblem. Die SPD, namentlich Parteichefin Bärbel Baas, setzt schon mal den Ton vor möglichen Koalitionsverhandlungen zwischen Rot-Grün-Rot.
3: Dann muss in der Tat geklärt sein, wenn ich sehe, wer da gestern Abend auf der Wahlparty war. Ich finde, das ist eine ganz schwierige Situation, mit einer Partei zusammenzuarbeiten, die in Teilen oder auch in großen Teilen antisemitisch unterwegs ist. Das muss man sich sehr genau überlegen und Frau Eraf muss sich eindeutig davon distanzieren.
0: Hier in Berlin geht es aber nie um nur ein Thema. Die Stadt dreht sich weiter, klar. Morgen startet unterm Funkturm eine Messe, die ja vielleicht nicht so populär ist wie die Grüne Woche oder die IFA, aber zumindest genauso spannend.
2: Ja, alle zwei Jahre gibt es die InnoTrans, die Fachmesse für Bahn- und Verkehrstechnik, ist leider wirklich nur für Fachbesucher, dabei wäre die was für alle kleinen und auch großen Kinder. Auf dem Außengelände werden 113 neue Züge präsentiert, teilweise hatten die eine richtig weite Anreise, aus China oder Südkorea kamen sie per Boot hier nach Berlin.
0: Ab morgen also die InnoTrans in den Messehallen und natürlich auch draußen, also wer an der Jaffeestraße entlang fährt, der kann auf dem Außengelände auch den ein oder anderen spektakulären Zug erspähen.
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2: Ich bin Alexandra Eckel. Guten Tag. Nach dem Wahlsieg der Linken bei der Abgeordnetenhauswahl hat SPD-Spitzenkandidat Steffen Krach die Niederlage seiner Partei eingeräumt. Mit 12% der Stimmen war die SPD bei der Wahl auf dem 5. Platz gelandet. Krach sagte, man müsse sich zuerst in Ruhe das Ergebnis ansehen.
21: Der erste Zug liegt nicht bei der SPD. Das kann man nach dem Ergebnis ganz klar sagen. Der Regierungsauftrag liegt bei der Linkspartei. Und jetzt bin ich gespannt, was sie machen. Die wollen ja erstmal intern besprechen.
2: Die Linke hat die Wahl mit 25,7% gewonnen und könnte ein Bündnis mit Grünen und SPD eingehen. Möglich wäre aber auch eine Kenia-Koalition aus CDU, Grünen und SPD. In Steglitz hat es gestern Abend in einer Schule gebrannt. Auf dem Schulgelände an der Lauenburger Straße brannten Müll und Gerümpel im Außenbereich und Teile der Fassade des zweigeschossigen Schulgebäudes. Die Feuerwehr konnte verhindern, dass sich der Brand ausbreitet. Verletzt wurde niemand.
22: Es ist 14.31 Uhr. Gucken wir zuerst auf den Stadtring, auf die 100 Richtung Wedding. 10 Minuten dauert es hier länger zwischen Oberlandstraße und Innsbrucker Platz. Auf der 100 Richtung Treptow auch bitte 10 Minuten mehr Zeit einplanen zwischen Schmargendorf und Tempelhofer. Damm stockt der Verkehr wieder. Dann ist die U7 immer noch wegen eines Feuerwehreinsatzes unterbrochen zwischen Britz Süd und Rudow zur Umfahrung. Nutzen Sie bitte die Busse der BVG. Westend und Wilhelmstadt. Achtung auf der Heerstraße zwischen Theodor-Heuss-Platz und Alt-Pichelsdorf ist die Mittelspur wegen defekter Fahrtrichtungsanzeigen gesperrt. Dann auf die A10 südlicher Berliner Ring Richtung Dreieck Spreeau. Nach einem Unfall ist zwischen Dreieckwerder und Glindow die rechte Spur dicht. Und Achtung jetzt auf der A113 stadteinwärts. In Höhe Stubenrauchstraße ist die rechte Spur gesperrt. Hier ist ein Auto liegen geblieben. Blitzer stehen in Spandau, Falkenseer Chaussee, in Lichtenberg-Rienstraße und in Heidesee in der Blossiner Straße. Dankeschön für Ihre Staus und Blitzer unter Berlin 201 91 390 und allen unterwegs eine gute und sichere Fahrt. Regenjacke oder Schirm können Sie heute Nachmittag durchaus noch mal gebrauchen hier und da. Es können noch mal ein paar kurze Schauer runterkommen. Dazu ist es ordentlich windig mit Böen bis Stärke 7 draußen. Dazu 18 Grad maximal in der Nacht, meist klar. Dementsprechend auch frisch bei Tiefstwerten dann um 9 Grad. Morgen am Dienstag wird es schon freundlicher. Es bleibt auch trocken bei minimal wärmeren 19 Grad höchstens.
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0: Nelly Furtado für ihren Montagnachmittag. Hier ist der Berliner Rundfunk 91.4. Am Tag nach den Wahlen in Mecklenburg-Vorpommern und hier bei uns in Berlin. Unser Berlin-Reporter Christian Fuchs war heute den ganzen Tag schon in der Stadt unterwegs, hat mit Ihnen über das Abschneiden der Parteien gesprochen und war heute früh unter anderem am Willy-Brandt-Haus. Und da ging's natürlich speziell um die SPD. Die hat ein historisch schlechtes Ergebnis eingefahren. Und das hat ihr Spitzenkandidat Steffen Krach heute früh dazu gesagt.
1: Ja, Steffen Krach, es war eine herbe Wahlniederlage. Das haben Sie gestern direkt selber gesagt, nachdem die ersten Hochrechnungen hier eingetrudelt sind. Jetzt steht das Ergebnis ja fest. Sie sind ja maximal quasi dann auch Juniorpartner in der Regierung. Glauben Sie, dass auch die Vorwürfe zu Ihrer Person, der Vorteilsnahme, diese ganzen Durchsuchungen, dass Sie am Ende auch dem Wahlergebnis geschadet haben?
2: Jedenfalls hat es nicht geholfen, das kann man definitiv sagen. Aber man muss auch sagen, die Umfragen waren vorher nicht besser. Also wir waren auch schon vor dem 9. September bei rund 12%, teilweise sogar bei 11%. Und von daher, auch das kann man sich gerne im Detail angucken. Mir geht es aber natürlich in dem Fall auch jetzt darum, dass wir schnell für Klarheit sorgen mit der Staatsanwaltschaft. Ich habe meine Kooperation angeboten und jetzt muss auch Akteneinsicht erfolgen.
1: Jetzt stellt sich natürlich die Frage, und das ist wahrscheinlich auch eine zentrale Frage, jetzt gibt es ja zwei Möglichkeiten, wie es weitergehen kann. Das ist einmal sozusagen grün-rot, quasi schwarz, also Kenia, oder eben mit der Linkspartei. Gibt es da was, was Sie präferieren?
2: Nein, ich habe das ja auch vor der Wahl immer gesagt, dass demokratische Parteien miteinander ins Gespräch kommen müssen, und das gilt natürlich jetzt auch. Aber der erste Zug liegt nicht bei der SPD, das kann man nach dem Ergebnis ganz klar sagen. Der Regierungsauftrag liegt bei der Linkspartei, sie haben rund 25% der Stimmen bekommen. Und jetzt bin ich gespannt, was sie machen. Die wollen ja erstmal intern besprechen, hatten ja auch eine sehr interessante Wahlparty gestern Abend mit hohem Besuch hier aus der Stadt. Und ich denke, die werden sich jetzt erstmal sortieren und vermutlich dann auf die SPD zukommen.
1: Der Besuch gestern auf der Neuköllner Wahlparty von Clanchef Issa Remo, wie haben Sie das wahrgenommen?
2: Mir fällt da ehrlich gesagt nichts mehr zu ein. Das ist unfassbar.
1: Also die Linke sagt ja, sie haben den nicht eingeladen und so, der kam quasi freiwillig und so.
2: Ja, der Rapper vermutlich auf die Bühne kam auch einfach so spontan da vorbei, vor 10 Tagen oder vor 14 Tagen. Man kann immer so argumentieren, aber irgendwann reicht es auch.
0: Deutliche Worte von Steffen Krach von der SPD, und wir haben auch Robert Ide vom Tagesspiegel heute dazu befragt. Ihn kennen Sie von seinen Donnerstagskommentaren bei Simone Panteleit und Team. Was sagt er zum Remo-Besuch bei der Wahlparty der Linken gestern Abend in Neukölln? Hören Sie gleich um 15.10 Uhr beim Berliner Rundfunk 91.4. 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
21: Ich bin Ralf Gulke. Guten Tag. Die Berliner Linke will nach ihrem Wahlsieg eine Regierung bilden und anführen. Spitzenkandidatin Ehralp will mit Grünen und SPD eine Koalition bilden. Das könnte aber schwierig werden. SPD und Grüne wollen keine Enteignung von Wohnungen. Und SPD-Spitzenkandidat Steffen Krach will keinerlei Antisemitismus dulden.
22: Ich habe vor der Wahl mich dazu eindeutig positioniert, dass ich ein klares Bekenntnis gegen Antisemitismus erwarte. Und zwar nicht nur von der Spitzenkandidatin und den Landesvorsitzenden, sondern von all den Mitgliedern, die auch in der Fraktion der Linkspartei sind. Und diese Haltung, die ich vor der Wahl geäußert habe, die ändert sich nicht nach der Wahl.
1: Irritationen gibt es um den Auftritt von Clanchef Issa Remo auf der Wahlparty der Linken. Die Wahlen in Berlin und Mecklenburg-Vorpommern sorgen auch bundespolitisch für Konsequenzen. SPD-Vizekanzler Klingbeil stellte den schwarz-roten Reformkurs im Bund in Frage.
4: Wir brauchen Reform, aber diese Reform müssen gerecht sein. Und sie brauchen auch eine Unterstützung in der Bevölkerung. Und das ist das, wo wir zumindest zu der Einschätzung kommen, dass wir in der Koalition über diese Fragen auch sprechen müssen, dass wir dafür Entscheidungen finden müssen. Und dass der Weg der letzten Monate die Verunsicherung in unserem Land größer gemacht hat. Und da wollen wir dagegen arbeiten.
1: Bundeskanzler Merz sprach von einer tiefgreifenden Veränderung des Parteiensystems in Deutschland wie auch in anderen Teilen der Welt. Die Feuerwehr musste gestern Abend mit der Höhenrettung in die Steglitzer Schlossstraße ausrücken. Am Bierpinsel hatten sich in etwa 30 Metern Höhe Fassadenteile abgelöst und waren auf den Gehweg gefallen. Verletzt wurde zum Glück niemand. Die Höhenretter konnten weitere lose Bauteile mit einem Seil von oben erreichen und sie entfernen. Während des Einsatzes musste die Schildhornstraße, Ecke Schlossstraße sowie die Joachim-Tiburtius-Brücke und der Eingang zur U9 an der Schlossstraße gesperrt werden.
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7: Mit Michelle Kradel. In Spandau gibt es jetzt das Margot-Friedländer-Gymnasium. Die Schule in Kladow wurde mit einem Fest offiziell umbenannt. Margot Friedländer überlebte den Holocaust und sprach später oft mit jungen Menschen über ihre Geschichte. Mit der Umbenennung will die Schule an sie erinnern. Friedländer hatte vor ihrem Tod noch von der Umbenennung erfahren und sich darüber gefreut.
20: Und damit ist es 15.03 Uhr, gucken wir auf die Straßen. Da zuerst auf den Stadtring 100 Richtung Wedding. 5 Minuten brauchen Sie, um durchzukommen zwischen Oberlandstraße und Innsbrucker Platz. Bisschen mehr Geduld brauchen Sie auf der 100 Richtung Treptow. Hier anstehen zwischen Schmargendorf und Tempelhof, verdammt, eine Viertelstunde dauert's länger für Sie. Dann jetzt große Probleme auf der 113. Die ist stadteinwärts zwischen Adlershof und Stubenrauchstraße nach einem Unfall voll gesperrt worden. Hier hat sich schon langer Stau von aktuell 40 Minuten gebildet. Und Stau ebenfalls auf der Heidestraße in Moabit Richtung Hauptbahnhof. Hier stehen sie aktuell 20 Minuten an. Auch auf der Invalidenstraße ist es voller zurzeit in beiden Richtungen. Rund 10 Minuten mehr Zeit einplanen, bitte. Dann ist die U7 immer noch wegen eines Feuerwehreinsatzes zwischen Britz Süd und Rudo unterbrochen. Zur Umfahrung können Sie die Busse der BVG nehmen. Und die A10 westlicher Berliner Ring Richtung Dreikaffeland zwischen Großkreuz und Vilm stockt der Verkehr an der Baustelle dort. 10 Minuten dauert es aktuell länger. Blitzer stehen in Reinickendorf am Nordgraben, Spandau am Zeppelinpark und in Angermünde in der Hauptstraße. Danke für Ihre Staus und Blitzer unter Berlin 201 91 390. Und da, wo es geht, eine gute Fahrt.
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20: Es ist weiterhin ziemlich herbstlich wechselhaft an diesem Montagnachmittag. Immerhin soll es in Richtung Feierabend dann schon freundlicher werden. Aber jetzt ziehen noch so einzelne Schauer durch. Zwischendurch zeigt sich mal ein bisschen die Sonne und es weht ein kräftiger Nordwestwind bei 18 Grad. Am Abend wird es dann trockener, der Wind lässt nach, wird aber frisch. Nachts 9 Grad die Tiefstwerte. Morgen dann deutlich freundlicher mit fast 8 Sonnenstunden. Dazu trocken bei 19 Grad.
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20: Ich freue mich sehr, dass Sie bei uns sind an diesem Montagnachmittag nach einem hoffentlich entspannten Wochenende für Sie und an alle Pilzfans unter Ihnen, die es am Wochenende auch schon in den Wald gezogen hat. Ich hoffe, Sie hatten deutlich mehr Glück als ich. Also nachdem ich ja auf Social Media so viele Bilder gesehen habe von vollen Pilzkörben, habe ich mir am Samstag auch gedacht, ach komm, versuch's mal an deiner Lieblingspilzstelle im südlichen Brandenburg, aber da war tatsächlich gar nichts. Nicht einen einzigen habe ich gefunden. Vielleicht sah es bei Ihnen besser aus und an alle, denen es auch so ging wie mir, irgendwann werden wir auch schon Pilze finden in diesem Herbst. Starten wir erstmal gemeinsam in die nächste Stunde hier mit den Simple Minds und Don't You Forget About Me, die besten Hits aller Zeiten für Ihren Montagnachmittag.

0: Ich freue mich sehr, dass Sie bei uns sind an diesem Montagnachmittag. Hier ist der Berliner Rundfunk 91.4. Klar, an diesem heutigen Nachmittag ist die Wahl sicherlich auch bei Ihnen auf der Arbeit Gesprächsthema. Dabei möglicherweise auch ein Fakt, der bis heute bei vielen für ganz schön viel Verstörung sorgt. Die Linke feiert gestern Abend ihren Wahlsieg, unter anderem in Neukölln. Und wer schaut da unter anderem vorbei? Der Remo-Clan-Chef Issa Remo. Obwohl die Linke sich davon sofort distanziert und betont hat, Remo sei auf der Wahlparty gar nicht eingeladen gewesen, ist das Ganze ist schon eine wilde Nummer und wir haben darüber auch mit Robert Ide vom Tagesspiegel gesprochen, was das Ganze für ihn aussagt.
1: Ja, krass. Auf jeden Fall sagt es erstmal aus, wie sehr stark sie noch in den Berliner Strukturen einfach drin sind, die sie ja doch für wirklich harte kriminelle Taten bekannte Familie, wie sehr sie eigene Strukturen haben, gerade in Neukölln und wie sehr sie dann eben von Neukölln aus auch politischen Einfluss gewinnen und jetzt sicherlich auch auf die Linke Einfluss nehmen wollen. Die sagt ja, Mensch, wir haben den ja gar nicht eingeladen, wir wussten das erst gar nicht und so weiter. Aber das gehört zu den Fällen, wie auch beim Antisemitismus, den die Linke aufklären muss, wo sie sich klar abgrenzen muss vom kriminellen Milieu, vom eben auch zum Teil antisemitischen Milieu, da muss sie sich ganz klar abgrenzen und bisher hat sie das nicht vermocht und das wird jetzt auch zeigen, wie stark Elif Erhalb eben auch nach innen in ihre Partei wirken kann und nicht nur nach außen. Das wird auch darüber entscheiden, ob sie überhaupt dann ruhig regieren kann oder nicht.
0: Das sagt Robert Ide vom Tagesspiegel. Ihn hören wir auch in dieser Woche am Donnerstagmorgen wieder bei Simone Panteleit und Team beim Berliner

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6: 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So wird er widerstandsfähiger und übersteht Frost und Nässe deutlich besser.
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10: Ich bin Alexandra Eckel. Guten Tag. Nach dem Wahlsieg der Linken in Berlin deutet sich eine schwierige Regierungsbildung an. Als wahrscheinlich gilt ein rot-grün-rotes Bündnis mit Elif Eralp als regierender Bürgermeisterin. SPD-Spitzenkandidat Steffen Krach sagte, seine Partei sei nicht am Zug.
11: Der Regierungsauftrag liegt nicht bei uns. Die Linkspartei wird nach meinen Informationen am Freitag erstmal auf einem Parteitag darüber beraten, ob sie überhaupt regieren wollen. Und ich gehe dann davon aus, dass irgendwann ein Gesprächsangebot von der Linkspartei an uns geht, auch an die Grünen.
10: Rechnerisch möglich wäre auch eine Koalition ohne die Linke aus CDU, Grünen und SPD. Nach dem Brand hält seit heute Vormittag die U3 wieder am U-Bahnhof Wittenberg Platz. Damit fährt die Linie auf der gesamten Strecke wieder nach Plan. Die BVG ist nach wie vor dabei, den Technikraum, in dem es gebrannt hatte, zu reinigen. Die BVG geht davon aus, dass das noch diese Woche dauern wird. Danach beginnen die Reparaturen an der U1 und U2. Am Donnerstag war in dem Technikraum ein Feuer ausgebrochen.
12: Es ist 15.33 Uhr. Guck mal auf die Straßen. Da geht der Feierabendverkehr jetzt langsam los. Auf der 100 Richtung Treptow ist es voller zwischen Schmargendorf und Tempelhofer Damm. Brauchen Sie eine Viertelstunde, um durchzukommen. Auf der 100 Richtung Wedding 10 Minuten plus zwischen Oberlandstraße und Innsbrucker Platz. Dann gibt's jetzt gute Nachrichten von der 113. Die ist jetzt stadteinwärts wieder offen. Zwischen Adlershof und Stubenrauchstraße hat es ja einen Unfall gegeben. Aber natürlich haben wir hier immer noch einen langen Stau, der sich erst langsam abbaut. Aktuell stehen Sie hier eine halbe Stunde an. Ebenfalls eine halbe Stunde plus Aktuell auf der Heidestraße in Moabit in Richtung Hauptbahnhof. Auch auf der Invalidenstraße ist es voll in beiden Richtungen. Rund 10 Minuten mehr Zeit einplanen, bitte. Die A10 westlicher Berliner Ring Richtung Dreikafeland zwischen Großkreuz und Pöben stockt der Verkehr an der Baustelle dort. 10 Minuten plus. Und Achtung jetzt auf der A13 Richtung Dresden zwischen Teupitz und Baruth steht ein defekter LKW kurz vor der Ausfahrt. Blitzer stehen in Kreuzberg-Skalitzer Straße, im Löwenberger Land Friedhofstraße und in Königs Wusterhausen in der Cottbusser Straße. Dankeschön für Ihre Staus und Blitzer unter Berlin 201 91 390 und allen unterwegs eine gute Fahrt. Ja, der Herbst hat heute wirklich schon mal, was er so alles drauf hat. Ne? Windig ist es, frisch, zwischendurch immer mal wieder nass. Gerade eben kam hier in Steglitz auch wieder ein Schauer runter. Es wird so weitergehen. Sonne und Wolken wechseln sich ab heute Nachmittag. Immer wieder etwas Regen möglich bei 18 Grad und einem kräftigen Wind. Zum Abend wird es dann ein bisschen ruhiger und trockener. Die Nacht klar bei 9 Grad. Morgen freundlicher mit Sonne und Wolken im Wechsel und bis zu 19 Grad.
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0: Olivia Newton-John und ELO. Xanadu um 15.43 Uhr jetzt. Wir bringen Sie in Richtung Montagfeierabend, der für Melanie aus Buko ein ganz besonders schöner sein wird. Denn wir haben unser Versprechen mal wieder gehalten. Wenn Sie drei Happy Hits am Stück hören, dann klingelt bei Ihnen sofort die Kasse. Aber sowas von.
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12: Ich bin Ralf Gulke. Guten Tag. Nach dem Sieg der Linken bei der Berliner Abgeordnetenhauswahl will deren Spitzenkandidatin Ehralp eine Regierung mit Grünen und SPD führen. Möglich wäre aber auch ein Bündnis aus CDU, Grünen und SPD. CDU-Spitzenkandidat Stefan Evers zeigte sich offen für Gespräche.
13: Es gibt rechnerische Mehrheiten für ein linksgeführtes oder auch für ein CDU-geführtes Bündnis. Es ist jetzt zunächst an SPD und Grünen die entsprechenden Gespräche zu führen. Ich will aber deutlich sagen, dass wir zu jedem Zeitpunkt mit den Parteien der gesellschaftlichen Mitte gesprächsbereit sind, im Sinne unserer Stadt auch bereit sind, Verantwortung zu übernehmen. Aber das liegt nicht allein bei uns.
12: Kritik der anderen Parteien an der Linken gibt es wegen antisemitischer Umtriebe. Spitzenkandidatin Ehralp wies solche Vorwürfe zurück.
14: Ich stehe für den Schutz von jüdischem Leben, genauso wie für den Schutz jedes anderen Lebens. Und ich gebe ein Schutzversprechen ab, dass die Menschen in unserer Stadt sich wieder sicher fühlen müssen. Ich werde alles dafür tun, damit jüdische Menschen, genauso wie muslimische Menschen, queere Menschen, alle Menschen in unserer Stadt sich sicher fühlen und hier ein gutes Leben führen können. Das ist meine oberste Aufgabe und auch absolut Priorität für mich.
12: Für Irritation sorgt auch das Auftauchen von Clanchef Issa Remo auf der Wahlparty der Berliner Linken gestern Abend. Die BVG muss eine Werbekampagne des rechtspopulistischen Online-Portals NIOS fortsetzen. Das entschied das Oberverwaltungsgericht Berlin-Brandenburg. NIOS habe Anspruch auf gleichen und diskriminierungsfreien Zugang zu den Werbeflächen der BVG. NIOS hatte vor einem halben Jahr Werbeflächen auf einem Doppeldeckerbus sowie in U-Bahnen gebucht, was für Proteste sorgte. Die BVG beendete den Werbevertrag, nun muss sie die Werbung wieder anbringen. Ex-Bundesverkehrsminister Andreas Scheuer hat den Vorwurf einer Falschaussage im Zusammenhang mit der gescheiterten Pkw-Maut zurückgewiesen. Zum Prozessauftakt vor dem Landgericht Berlin sagte Scheuer, er habe als Politiker sicher auch Fehler gemacht, aber politische Verantwortung und der Vorwurf einer Straftat seien etwas anderes. Scheuer soll Verträge mit Mautfirmen unterzeichnet haben, obwohl die Gefahr bestand, dass das Projekt vom Europäischen Gerichtshof gestoppt wird. Das geschah dann auch. Der Bund musste den Mautbetreibern mehr als 240 Millionen Euro zahlen.
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1: Mit Michel Kradel. Reinickendorf sucht Kulturprojekte für 2027. Der Bezirk fördert wieder Ideen aus Kunst, Musik, Theater, Tanz, Literatur und Medien. Bewerben können sich Vereine, freie Gruppen und einzelne Künstlerinnen und Künstler. Wichtig ist, das Projekt muss in Reinickendorf laufen. Vorschläge können bis Ende Oktober eingereicht werden.
10: 16:02 ist es. Wir schauen auf die Straßen. Gut voll jetzt im Feierabendverkehr. Auf der 100 Richtung Wedding brauchen Sie eine Viertelstunde, um durchzukommen. Zwischen Grenzallee und Innsbrucker Platz. Die 100 Richtung Treptow zwischen Schmargendorf und Tempelhofer Damm ebenfalls 15 Minuten plus. Die 111 stadtauswärts in Höhe Dreieck-Charlottenburg ist die linke Spur gesperrt. Hier ist ein Auto liegen geblieben. Und im weiteren Verlauf staut es sich ab Hennigsdorf stadtauswärts eine Viertelstunde plus. Die 113 in Richtung Neukölln zwischen Tunnel Rodower Höhe und Adlershof ist die Standspur blockiert. Hier ist ein Auto liegen geblieben. Dann weiter ein langer Stau auf der Heidestraße in Moabit Richtung Hauptbahnhof. 40 Minuten brauchen Sie hier länger. Auch auf der Invalidenstraße ist es voll. In beiden Richtungen rund 20 Minuten mehr Zeit einplanen. Dann die A10 südlicher Berliner Ring Richtung Dreieck-Werder. Zwischen Dreieck-Spreeau und Niederlehme ist die linke Spur dicht. Hier wird die Fahrbahn ausgebessert. Und die A13 Richtung Dresden zwischen Teupitz und Brahrut steht ein defekter LKW kurz vor der Ausfahrt. Blitzer stehen in Kreuzberg-Wiener Straße, Charlottenburg-Semmeringstraße und in Neuruppin auf der Vulkower Chaussee. Dankeschön für Ihre Staus und Blitzer unter Berlin. 201 91 390 und ein jetzt unterwegs, eine gute und sichere Fahrt.
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10: Ja, kalendarisch beginnt der Herbst ja erst in der Nacht von morgen auf übermorgen, aber wettertechnisch sind wir irgendwie schon mittendrin. Heute alles dabei, mal dichte Wolken, mal Sonne, mal Regen, mal trockene Abschnitte, dazu weiter sehr windig bei aktuell 17 Grad. Also das fühlt sich alles wirklich schon sehr herbstlich an. Am Abend wird es trockener sein, der Wind lässt nach und nachts wird es dann auch schon gut frisch bei nur noch 9 Grad. Morgen deutlich freundlicher mit viel Sonne und nur einigen harmlosen Wolken bei 19 Grad.
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10: Freue mich, dass Sie bei uns sind. Berlin hat gewählt, bald wird das Rote Rathaus neu bezogen und passend dazu ist unsere Kiezreporterin Lisa Wennemeyer auch da vor Ort heute. Allerdings nicht im Rathaus, sondern quasi schräg drunter, denn gleich ist Zeit für eine Folge Nächste Halt Berlin und Lisa schaut sich für Sie mal den U-Bahnhof Rotes Rathaus an. Der wurde erst 2020 eröffnet, ist damit einer der jüngsten Bahnhöfe der Stadt. Warum die moderne Architektur trotzdem auf etwas ganz Altes verweist, das hören Sie hier bei uns in 10 Minuten. Und dazu die besten Hits aller Zeiten. In dieser Stunde jetzt mit Yazoo und Don't Go beim Berliner Rundfunk.

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0: Und heute ist es der U-Bahnhof Rotes Rathaus. Ja, gestern Abend ja, beziehungsweise seit mehreren Wochen und Monaten hart umkämpft. Jetzt nicht der Bahnhof, sondern natürlich das Rote Rathaus an sich. Und unsere Kiezreporterin Lisa Wennemeyer hat sich diesen besonderen Bahnhof für Sie genauer angeschaut.
2: Ja, der U-Bahnhof Rotes Rathaus, der ist auf jeden Fall so das Designerstück unter den Bahnhöfen. Super elegant, alles in schwarz-weiß, glänzende, handgeschliffene Fliesen übrigens an den Wänden in schwarz, dann der weiße Boden, die weißen Decken und der absolute Hingucker sind natürlich die 7 weißen Säulen zwischen den Bahngleisen. Eigentlich eher minimalistisch, aber dann haben die so einen super ausufernden Trichter, also ein Kapitell oben. Sieht total modern aus, ist aber eigentlich eine Anspielung an die Gotik. Jetzt fragt man sich vielleicht, warum Gotik? Wenn man sich so oben umschaut, da gibt es das Rote Rathaus, das wurde ja viel später gebaut. Aber genau hier, an dieser Stelle, da gab es schon mal ein Rathaus. Und das stammt eben aus dem 13. Jahrhundert, war ein gotisches Rathaus. Bevor man diesen U-Bahnhof hier gebaut hat, da wurde natürlich hier erstmal in der Erde gebuddelt. Und dabei haben Archäologen und Archäologinnen eben die Grundmauern, Treppenreste und auch Säulen von diesem Rathaus entdeckt. Und weil der Fund so spektakulär war, war eigentlich hier im U-Bahnhof ein archäologisches Schaufenster geplant. Das heißt, ein Fenster, durch das wir alle in diesen alten Rathauskeller reinschauen hätten können. Es war schon fest geplant, allerdings kam der Senat mit den Planungen nicht hinterher. Wie schade ist das denn? Also das wäre wirklich das absolute Herzstück dieses U-Bahnhofs. Das Schaufenster ist zwar nicht ganz weg vom Fenster. Irgendwann soll das noch kommen, aber da gibt es keine konkreten Pläne. Und solange erinnern hier im U-Bahnhof nur diese weißen Trichtersäulen an das alte gotische Rathaus.
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14: Ich bin Alexandra Eckel. Guten Tag. Nach dem Wahlsieg der Linken bei der Abgeordnetenhauswahl hat SPD-Spitzenkandidat Steffen Krach die Niederlage seiner Partei eingeräumt. Mit 12% der Stimmen war die SPD bei der Wahl auf dem 5. Platz gelandet. Krach sagte, man müsse sich zuerst in Ruhe das Ergebnis ansehen.
15: Der erste Zug liegt nicht bei der SPD. Das kann man nach dem Ergebnis ganz klar sagen. Der Regierungsauftrag liegt bei der Linkspartei. Und jetzt bin ich gespannt, was sie machen. Die wollen ja erstmal intern besprechen.
14: Die Linke hat die Wahl mit 25,7% gewonnen und könnte ein Bündnis mit Grünen und SPD eingehen. Möglich wäre aber auch eine Kenia-Koalition aus CDU, Grünen und SPD. In Steglitz hat es gestern Abend in einer Schule gebrannt. Auf dem Schulgelände an der Lauenburger Straße brannten Müll und Gerümpel im Außenbereich und Teile der Fassade des zweigeschossigen Schulgebäudes. Die Feuerwehr konnte verhindern, dass sich der Brand ausbreitet. Verletzt wurde niemand.
12: Und damit ist es 16.32 Uhr. Gucken wir auf den Stadtring zuerst, auf die 100 Richtung Wedding. Hier ist es weiterhin voll. Zwischen Grenzallee und Innsbrucker Platz brauchen Sie rund 20 Minuten, um durchzukommen. Auf der 100 Richtung Treptow dauert es eine Viertelstunde länger für Sie. Zwischen Schmargendorf und Tempelhofer Damm. Vor der Abfahrt Treptower Park kommen nochmal 10 Minuten obendrauf. Auf der 111 stadtauswärts haben wir ebenfalls Stau. Ab Hennigsdorf brauchen Sie eine Viertelstunde Geduld. Sehr viel Geduld brauchen Sie in Moabit weiterhin. Auf der Heidestraße in Richtung Hauptbahnhof 40 Minuten plus. Auch auf der Invalidenstraße ist es voll in beiden Richtungen. Sollten Sie ungefähr 20 Minuten mehr Zeit einplanen. Und Achtung, auf der A13 Richtung Dresden zwischen Teupitz und Baruth ein defekter LKW kurz vor der Ausfahrt. Blitzer stehen in Prenzlauer Berg, Greifswalder Straße, in Zehlendorf unter den Eichen und in Cottbus in der Thiemstraße. Dankeschön für Ihre Staus und Blitzer unter Berlin 201 91 390 und an jetzt unterwegs. Eine gute und vor allem unfallfreie Fahrt. Ja, könnte durchaus noch sein, dass Sie Regenjacke oder Schirm heute Nachmittag noch gebrauchen können. Hier und da ist noch ein Schauer möglich bei aktuell 17 Grad. Später am Abend wird es dann meist trocken sein, auch in der Nacht dann meist klar, aber auch frisch. 9 Grad die Tiefstwerte. Morgen wird es freundlicher, es bleibt auch trocken bei minimal wärmeren 19 Grad maximal.
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1: Schönen Montagnachmittag zusammen. Hier ist Ihr Berliner Rundfunk 91.4. Wir informieren Sie am ersten Tag nach den Wahlen in Berlin und auch in Mecklenburg-Vorpommern natürlich den ganzen Tag weiter. Mittlerweile haben sich die Parteien auf Bundesebene getroffen, haben über die Konsequenzen beraten und inzwischen sind auch alle vor die Presse getreten. Was dabei rausgekommen ist, weiß Elke Martens aus der Nachrichtenredaktion.
2: Mit Spannung war ja erwartet worden, wie sich Kanzler und CDU-Chef Friedrich Merz vor allem nach dem historischen Wahldebakel in Mecklenburg-Vorpommern äußert. Er sagte, das Ende im Schweriner Landtag könne man nicht schönreden und das zeige eine tiefgreifende Veränderung des Parteiensystems in Deutschland.
3: Es ist ein Desaster. Die CDU hat gekämpft, aber es ist am Ende die CDU zerrieben worden in der Zuspitzung zwischen SPD und AfD.
2: Dennoch will Merz auf Bundesebene weitermachen, als Parteichef und auch als Kanzler. Und auch in Berlin wurde die CDU ja abgestraft. Der Ball in Sachen Regierungsbildung liegt jetzt also bei den Linken. Die Partei hat von vielen jungen Wählern in Berlin die Stimme bekommen, aber nicht nur, sagt Spitzenkandidatin Elif Eralp.
4: Ich habe von sehr, sehr vielen gehört, die zum ersten Mal zur Wahl gehen, gerade auch von vielen Menschen mit Migrationsgeschichte, die knapp 43% unserer Stadt ausmachen, auch gerade von vielen Türkeistämmigen, weil sie sich das erste Mal repräsentiert fühlen und das erste Mal das Gefühl haben, dass diese Wahl tatsächlich entscheidend ist. Deswegen freue ich mich, dass wir so viele verschiedene Menschen ansprechen konnten in unserer Stadt.
2: Eralp will mit Grünen und SPD eine Koalition bilden. Das könnte aber schwierig werden, denn es gibt Streitpunkte. Zum einen das Thema Enteignung von Wohneigentum und auch das Thema Antisemitismus in den Reihen der Linken.
1: Es gäbe in Berlin aber auch noch eine andere Koalitionsmöglichkeit, nämlich Grüne und SPD mit der CDU.
2: Ja, ebenfalls eine Mehrheit hätte eine Kenia-Koalition aus CDU, Grünen und SPD. Dazu sagte Grünen-Spitzenkandidat Werner Graf, erstmal geht der Regierungsauftrag an die Linke raus.
5: Wir haben aber auch vor der Wahl zwar immer gesagt, was unser Ziel ist, eine rot-grün-rote Regierung, aber auch, dass wir danach mit allen demokratischen Parteien reden werden. Auch das wird weiter der Fall sein. Da bleiben wir bei dem, was wir vor der Wahl gesagt haben. Das tun wir auch danach.
2: Ja, und auch von SPD-Spitzenkandidat Steffen Krach kam ein ähnliches Statement.
6: Der Regierungsauftrag liegt nicht bei uns. Die Linkspartei wird nach meinen Informationen am Freitag erstmal auf einem Parteitag darüber beraten, ob sie überhaupt regieren wollen. Und das werden wir natürlich abwarten. Und ich gehe dann davon aus, dass irgendwann ein Gesprächsangebot von der Linkspartei an uns geht, auch an die Grünen. Und so wie in den letzten Wochen werden wir uns auch diesbezüglich sehr eng auch mit den Grünen austauschen.
2: Ja, und auch CDU-Spitzenkandidat Stefan Evers, der kann sich einiges vorstellen.
7: Es gibt rechnerische Mehrheiten für ein linksgeführtes oder auch für ein CDU-geführtes Bündnis. Es ist jetzt zunächst an SPD und Grünen, die entsprechenden Gespräche zu führen. Ich will aber deutlich sagen, dass wir zu jedem Zeitpunkt mit den Parteien der gesellschaftlichen Mitte gesprächsbereit sind, im Sinne unserer Stadt auch bereit sind, Verantwortung zu übernehmen. Aber das liegt nicht allein bei uns.
2: Ja, das Fazit nach dem Wahltag gestern ist also heute, es bleibt spannend.
1: Das kannst du wohl sagen. Vielen Dank für die Infos, Elke Martens aus der Nachrichtenredaktion. 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
21: Ich bin Ralf Gulke. Guten Tag.
11: Nach der Abgeordnetenhauswahl gibt es zwei mögliche Konstellationen. Ein rot-grün-rotes Bündnis oder eine Kenia-Koalition aus CDU, Grünen und SPD. Grünen-Spitzenkandidat Werner Graf unterstrich, dass seine Partei ein Bündnis mit Linken und SPD bevorzugt. Er appellierte aber auch an die Linken.
14: Die Linke ist jetzt sehr deutlich in der Verantwortung, ihre problematischen Teile, die sie in der Partei hat, klar aufzuzeigen, wie sie die in die Schranken weist. Und da meinen wir natürlich das Thema Antisemitismus, aber auch die organisierte Kriminalität.
11: Auch SPD-Spitzenkandidat Steffen Krach kritisierte Antisemitismus bei den Berliner Linken. Bundeskanzler Merz schaltete sich ein und umwarb die SPD.
21: Ich bin dankbar, dass wir von den Sozialdemokraten heute Morgen hören, dass sie an der Koalition in Berlin festhalten wollen. Das gilt auch für uns, das gilt auch für mich. Wir sind gemeinsam entschlossen, den historischen Aufgaben, denen sich unser Land gegenüber sieht, gerecht zu werden. Es geht nicht um weniger und um mehr als um die demokratische Zukunft unseres Landes.
11: Linken-Spitzenfrau Ehralp unterstrich, sie wolle eine Koalition mit Grünen und SPD bilden. Die BVG muss eine Werbekampagne des rechtspopulistischen Online-Portals News fortsetzen. Das entschied das Oberverwaltungsgericht Berlin-Brandenburg. News habe Anspruch auf gleichen und diskriminierungsfreien Zugang zu den Werbeflächen der BVG. News hatte vor einem halben Jahr Werbeflächen auf einem Doppeldeckerbus sowie in U-Bahnen gebucht, was für Proteste sorgte. Die BVG beendete den Werbevertrag, nun muss sie die Werbung wieder anbringen. Die Feuerwehr musste gestern Abend mit der Höhenrettung in die Steglitzer Schlossstraße ausrücken. Am Bierpinsel hatten sich in etwa 30 Metern Höhe Fassadenteile abgelöst und waren auf den Gehweg gefallen. Verletzt wurde zum Glück niemand. Die Höhenretter konnten weitere lose Bauteile mit einem Seil von oben erreichen und sie entfernen. Während des Einsatzes musste die Schildhornstraße, Ecke Schlossstraße sowie die Joachim-Tiburtius-Brücke und der Eingang zur U9 an der Schlossstraße gesperrt werden.
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23: Mit Michelle Kradel. WG-Zimmer in Berlin bleiben teuer. Jedes zweite angebotene Zimmer kostet inzwischen mehr als 650 Euro. Das zeigt eine Auswertung des Moses-Mendelssohn-Instituts. Berlin liegt damit gleichauf mit Hamburg, aber deutlich unter München. Für Studierende und Azubis kann die Miete trotzdem entscheidend sein, ob ein Umzug nach Berlin überhaupt bezahlbar ist.
20: 17.02 Uhr ist es. Gucken wir auf die Straßen. Weiterhin voll auf dem Stadtring. In Richtung Wedding brauchen Sie gute 20 Minuten, um durchzukommen. Zwischen Grenzallee und Innsbrucker Platz. Auch auf der 100 Richtung Treptow dauert es 20 Minuten länger. Zwischen Schmargendorf und Tempelhofer Damm wieder anstehen heute Nachmittag. Wegen einer technischen Störung bleibt der Tiergartentunnel bis auf Weiteres in Richtung Kreuzberg gesperrt. Stand jetzt wird die Sperrung auch morgen sein. Und es staut sich auf der Heidestraße in Moabit Richtung Hauptbahnhof. Aktuell stehen Sie hier eine halbe Stunde an. Auch auf der Invalidenstraße zurzeit in beiden Richtungen 20 Minuten mehr Zeit einplanen, bitte. Und weiterhin Vorsicht auf der 13 Richtung Dresden zwischen Teupitz und Baruth. Hier steht immer noch ein defekter LKW kurz vor der Ausfahrt. Blitzer stehen in Mitte im Tiergartentunnel Steglitz-Albrechtstraße und in Cottbus in der Döbriger Dorfstraße. Danke für Ihre Staus und Blitze unter Berlin 201 91 390 und allen unterwegs eine gute Fahrt.
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20: Ja, gegen Feierabend kommt immer mehr die Sonne durch die Wolken durch. Meist jetzt auch trocken bei 17 Grad noch. Wird auch am Abend und auch in der Nacht meist trocken bleiben. Aber dann wird es auch ganz schön frisch sein. 9 Grad nur die Tiefstwerte in der Nacht zu morgen. Und der Dienstag wird freundlicher sein als heute. Mehr Sonne als Wolken auf jeden Fall. Meist trocken und bis zu 19 Grad.
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20: Ja, schönen Start in Ihren Feierabend wünschen wir. Und genau da bringen wir Sie hin mit den besten Hits aller Zeiten. Und natürlich versorgen wir Sie weiter mit allen Infos, mit allen Experten-Talks, Interviews rund um die beiden Landtagswahlen gestern hier bei uns in Berlin und natürlich auch in Mecklenburg-Vorpommern. Ob es bei dem bleibt, was Bundeskanzler Friedrich Merz jetzt sagt, es gebe keine Personaldebatte innerhalb der Union, das fragen wir gleich den Politikwissenschaftler Gero Neugebauer. In 10 Minuten hören wir ihn und jetzt hören wir Ray Parker Jr. Hier ist Ghostbusters.

0: Starten Sie gut rein in Ihren Montag. Feierabend. 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Zweimal wurde gewählt, einmal hier bei uns in Berlin und einmal nur so knappe 2 Stunden mit dem Auto von uns aus gesehen in Mecklenburg-Vorpommern. Und die Ergebnisse könnten kaum unterschiedlicher sein. Wir versorgen Sie natürlich weiter mit Analysen zu den beiden Landtagswahlen. In Mecklenburg-Vorpommern geht die AfD als Siegerin aus der Wahl. Hier in Berlin die Linke. Henry Parzefall aus der Redaktion hat den Politikwissenschaftler Gero Neugebauer nach einer Einordnung gefragt, auch mit Blick auf die Folgen für Mecklenburg-Vorpommern und für den Bund.
1: Die CDU ist nicht in der Lage gewesen, sich so aufzustellen, dass sie auf einigermaßen Zuspruch hoffen konnte. Und insofern ist in einer polarisierten Wahl, das heißt, wo dann wirklich 2 Alternativen gegenüberstehen, es für manche dann selbstverständlich gewesen, lieber doch SPD zu wählen oder auch doch nicht CDU zu Hause zu bleiben.
2: Jetzt hatten Sie gerade die Polarisierung schon erwähnt. Es ist doch mittlerweile so, zumindest aus meiner Beobachtung, dass selbst wenn man sich als Teil der demokratischen Mitte sieht, was ja ein Großteil dann doch irgendwie tut, dann treibt es die Leute trotzdem hin zu den Rändern. Das zeigen ja jetzt auch gerade die Wahlergebnisse in den beiden Bundesländern in beide Richtungen. Warum wählen die Menschen die Ränder, wenn sie doch eigentlich die Mitte wollen?
1: Die Betrachtung der Bevölkerung über das Parteiensystem, die Entwicklung geht dahin, dass man sagt, die Linke geht näher an die Mitte heran. Und das, was gefordert wird von der Linke, beispielsweise die Bewältigung der Alltagsprobleme, sowohl was Wohnen angeht, was finanzielle Fragen angeht und die Art und Weise, wie sie Wahlkampf macht, führt eben dazu, dass man mehr Zuspruch kriegt und andere Dinge, die man vielleicht sonst für wichtig hält, spielen dann für eine Wahlentscheidung eine geringere Rolle. Also es ist eine Situation, wo die eine Seite ihren Anführungszeichen Schreckenabführung verliert und die andere Seite mit Versprechungen, die materiell nicht belegt werden, Zustimmung gewinnt und von daher die Mitte nicht mehr attraktiv ist, kein Personal vorweist, das irgendwie auf neue Entwicklung hinweisen könnte, dass die dann verlieren.
2: Ich würde behaupten, es gab Zeiten in diesem Land, da hätte sich ein Bundeskanzler, aka Friedrich Merz, dessen eigene Partei bei der Landtagswahl aus dem Landtag fliegt, schon ernsthaft Sorgen machen müssen um seinen Job. Historisch gestern, kurz nach 18 Uhr, gab es dann so ein Mutmach-Statement von Merz, wenn man so will. Manche sahen das als Befreiungsschlag. Sie auch? Gibt es da Bestrebungen, andere Bestrebungen innerhalb der Union oder vielleicht auch bei der SPD?
1: Merz hat klar gemacht, er bleibt Kanzler. Es gibt in der CDU niemand, der ihn ablösen möchte. Und dann hat er außerdem in Richtung CDU deutlich gemacht, solange mir hier nicht gesagt wird, aus der Partei heraus, dass ich nicht mehr Kanzler sein soll, schließe ich jede Möglichkeit für mich aus und betrachte das, was da gegen mich läuft, eher als eine Kampagne der Medien, als eine Kampagne aus der Partei. Und ich sehe niemanden in der CDU, der ernsthaft daran glaubt, insbesondere auch deshalb, weil angesichts der gegenwärtigen Situation die Voraussetzung für ein gutes Abschneiden der CDU nicht gegeben sind.
0: Klare Einschätzung vom Politikwissenschaftler Gero Neugebauer. Und jetzt wird's ja eigentlich erst spannend. Koalitionsverhandlungen, wer kann mit wem, wer nicht und so weiter. Wir bleiben für Sie dran und informieren Berlin. 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
15: Ich bin Alexandra Eckel. Guten Tag. Nach dem Wahlsieg der Linken in Berlin deutet sich eine schwierige Regierungsbildung an. Als wahrscheinlich gilt ein rot-grün-rotes Bündnis mit Elif Eralp als regierender Bürgermeisterin. SPD-Spitzenkandidat Steffen Krach sagte, seine Partei sei nicht am Zug.
16: Der Regierungsauftrag liegt nicht bei uns. Die Linkspartei wird nach meinen Informationen am Freitag erstmal auf einem Parteitag darüber beraten, ob sie überhaupt regieren wollen. Und ich gehe dann davon aus, dass irgendwann ein Gesprächsangebot von der Linkspartei an uns geht, auch an die Grünen.
15: Rechnerisch möglich wäre auch eine Koalition ohne die Linke aus CDU, Grünen und SPD. Nach dem Brand hält seit heute Vormittag die U3 wieder am U-Bahnhof Wittenberg Platz. Damit fährt die Linie auf der gesamten Strecke wieder nach Plan. Die BVG ist nach wie vor dabei, den Technikraum, in dem es gebrannt hatte, zu reinigen. Die BVG geht davon aus, dass das noch diese Woche dauern wird. Danach beginnen die Reparaturen an der U1 und U2. Am Donnerstag war in dem Technikraum ein Feuer ausgebrochen.
1: Es ist 17.31 Uhr und weiterhin gut voll auf dem Stadtring auf der 100 Richtung Wedding. Sie brauchen 20 Minuten, um durchzukommen zwischen Grenzallee und Innsbrucker Platz. Auch auf der 100 Richtung Treptow brauchen Sie jetzt im Feierabend Verkehr noch Geduld zwischen Schmargendorf und Tempelhof. Verdammt, eine Viertelstunde plus vor der Abfahrt Treptower Park. Kommen noch mal 10 Minuten obendrauf. Wegen einer technischen Störung bleibt der Tiergartentunnel bis auf Weiteres in Richtung Kreuzberg gesperrt. Stand jetzt wird die Sperrung auch den morgigen Tag betreffen. Es staut sich aktuell auf der Heidestraße in Moabit Richtung Hauptbahnhof. 25 Minuten brauchen Sie hier noch länger. Auch auf der Invalidenstraße ist es immer noch in beiden Richtungen voll. Mehr als 10 Minuten mehr Zeit einplanen, bitte. Und die A13 Richtung Dresden zwischen Teupitz und Baruth immer noch Behinderungen durch einen defekten LKW. Blitzer stehen in Pankow-Schönholzer Weg, in Neukölln auf der Sonnenallee und in Wilmersdorf-Paulsborner Straße. Dankeschön für Ihre Staus und Blitzer unter Berlin 201 91 390 und allen jetzt unterwegs eine gute Fahrt. Ja, der Herbst hat heute echt schon mal gezeigt, was er so alles drauf hat, ja. Wind war dabei und zwischendurch wurde es auch immer wieder nass. Jetzt zum Feierabend ist es ein bisschen freundlicher geworden. Meist auch trocken bei immer noch 17 Grad. Auch in der Nacht wird es meist trocken sein, dann allerdings auch frisch. 9 Grad die Tiefstwerte. Morgen freundlicher tagsüber mit Sonne und Wolken im Wechsel. Es bleibt meist trocken, bis zu 19 Grad sind drin.
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0: klingt er, der Berliner Rundfunk 91.4 am Montag Feierabend. Und so klingt Ihr neuer Lieblingssound hier bei uns.
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12: Ich bin Ralf Gulke. Guten Abend. Nach dem Sieg der Linken bei der Berliner Abgeordnetenhauswahl will deren Spitzenkandidatin Ehreib eine Regierung mit Grünen und SPD führen. Möglich wäre aber auch ein Bündnis aus CDU, Grünen und SPD. CDU-Spitzenkandidat Stefan Evers zeigte sich offen für Gespräche.
13: Es gibt rechnerische Mehrheiten für ein linksgeführtes oder auch für ein CDU-geführtes Bündnis. Es ist jetzt zunächst an SPD und Grünen die entsprechenden Gespräche zu führen. Ich will aber deutlich sagen, dass wir zu jedem Zeitpunkt mit den Parteien der gesellschaftlichen Mitte gesprächsbereit sind, im Sinne unserer Stadt auch bereit sind, Verantwortung zu übernehmen. Aber das liegt nicht allein bei uns.
12: Kritik der anderen Parteien an der Linken gibt es wegen antisemitischer Umtriebe. Spitzenkandidatin Ehreib wies solche Vorwürfe zurück.
14: Ich stehe für den Schutz von jüdischem Leben, genauso wie für den Schutz jedes anderen Lebens. Und ich gebe ein Schutzversprechen ab, dass die Menschen in unserer Stadt sich wieder sicher fühlen müssen. Ich werde alles dafür tun, damit jüdische Menschen, genauso wie muslimische Menschen, queere Menschen, alle Menschen in unserer Stadt sich sicher fühlen und hier ein gutes Leben führen können. Das ist meine oberste Aufgabe und auch absolut Priorität für mich.
12: Für Irritation sorgt auch das Auftauchen von Clan-Chef Issa Remo auf der Wahlparty der Berliner Linken gestern Abend. Die BVG muss eine Werbekampagne des rechtspopulistischen Online-Portals News fortsetzen. Das entschied das Oberverwaltungsgericht Berlin-Brandenburg. News habe Anspruch auf gleichen und diskriminierungsfreien Zugang zu den Werbeflächen der BVG. News hatte vor einem halben Jahr Werbeflächen auf einem Doppeldeckerbus sowie in U-Bahnen gebucht, was für Proteste sorgte. Die BVG beendete den Werbevertrag, nun muss sie die Werbung wieder anbringen. Nach den Hausverboten für den US-Sender CNN und weitere Medien im Weißen Haus schränken vier große Sender ihre Berichterstattung über Präsident Trump vorerst ein. Die Sender ABC, CBS, Fox News und NBC erklärten gemeinsam mit CNN, sie würden vorerst nicht mehr über Trump-Auftritte berichten. Die Sender gehören zu einem sogenannten Pool, der im Rotationsverfahren Trump-Termine wahrnimmt und auch europäische Medien mit Bildern versorgt.
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5: Mit Michelle Gradell. In Spandau gibt es jetzt das Margot-Friedländer-Gymnasium. Die Schule in Kladow wurde mit einem Fest offiziell umbenannt. Margot Friedländer überlebte den Holocaust und sprach später oft mit jungen Menschen über ihre Geschichte. Mit der Umbenennung will die Schule an sie erinnern. Friedländer hatte vor ihrem Tod noch von der Umbenennung erfahren und sich darüber gefreut.
10: Es ist 18.03 Uhr. Wir schauen nochmal auf die Straßen, wo es noch gut voll ist auf dem Stadtring. Und zwar auf der 100 Richtung Wedding. 25 Minuten plus zwischen Grenzallee und Innsbrucker Platz. Auf der 100 Richtung Treptow sieht es immerhin ein bisschen besser aus. Eine Viertelstunde brauchen Sie, um durchzukommen zwischen Schmargendorf und Tempelhofer Damm. Vor der Abfahrt Treptower Park allerdings auch nochmal 10 Minuten plus. Wegen einer technischen Störung bleibt der Tiergartentunnel bis auf weiteres Richtung Kreuzberg gesperrt. Stand jetzt wird die Sperrung auch den morgigen Dienstag betreffen. Deswegen Stau auf der Heidestraße. Straße in Moabit, weiterhin Richtung Hauptbahnhof. Aktuell dauert es 20 Minuten länger, auch auf der Invalidenstraße. Rund 20 Minuten mehr Zeit einplanen, bitte. Und auf der A13 immer noch Behinderungen in Richtung Dresden zwischen Teupitz und Baruth. Behinderungen durch einen defekten LKW. Blitzer stehen in Pankow, Blankenburger Pflasterweg, dann in Neukölln auf der Sonnenallee und in Potsdam an der Alten Zauche. Dankeschön für Ihre Staus und Blitze unter Berlin. 201 91 390 und allen jetzt unterwegs eine gute und sichere Fahrt. Mit aktuell noch 17 Grad geht's in diesen Montag. Feierabend ist es nicht mehr ganz so stürmisch wie heute tagsüber, auch nicht mehr ganz so wechselhaft. Mit etwas Glück sehen wir sogar noch ein bisschen Abendsonne. Meist trocken bleibt's dann auch in der Nacht, dann allerdings auch schon ordentlich frisch. Tiefste Werte um 9 Grad. Morgen am Dienstag tagsüber deutlich freundlicher mit bis zu 8 Sonnenstunden. Es wird meist trocken bleiben und wir erwarten bis zu 19 Grad morgen.
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0: Leute, mein neues Placement ist Wahnsinn. Action ab Tag 1, tolles Team und Projekte mit echtem Impact.
1: Klingt nach Influencer Life? 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
18: Mit aktuell noch 17 Grad geht's in diesen Montag. Feierabend ist es nicht mehr ganz so stürmisch wie heute tagsüber, auch nicht mehr ganz so wechselhaft. Mit etwas Glück sehen wir sogar noch ein bisschen Abendsonne. Meist trocken bleibt's dann auch in der Nacht, dann allerdings auch schon ordentlich frisch. Tiefste Werte um 9 Grad. Morgen am Dienstag tagsüber deutlich freundlicher mit bis zu 8 Sonnenstunden. Es wird meist trocken bleiben und wir erwarten bis zu 19 Grad morgen.
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5: Im September freut sich Ihr Rasen über eine Stärkung. 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So wird er widerstandsfähiger und übersteht Frost und Nässe deutlich besser.
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11: Ich bin Holger Dilk. Guten Abend. Auch am Tag nach dem Debakel für die CDU bei den Landtagswahlen in Berlin und Mecklenburg-Vorpommern bleibt der Kanzler bei seiner Linie. Merz will die Koalition im Bund mit der SPD fortsetzen und grundsätzlich am Reformkurs festhalten. Er sagt aber auch, wir müssen Antworten auf die Ängste und Sorgen der Bevölkerung geben. Über die geplanten Reformen will er auch nochmal mit den Ministerpräsidenten reden. Auch die SPD hält an der Zusammenarbeit mit der CDU fest. Vizekanzler Lars Klingbeil.
12: Wir müssen Dinge anders tun und wir brauchen offene und ehrliche Debatten noch in der Regierung über den Reformkurs. Aber die SPD steht zu ihrer Verantwortung, die sie für Deutschland übernommen hat. Und da gibt es kein Wackeln.
11: Nach den Landtagswahlen in Mecklenburg-Vorpommern stehen die Zeichen auf Rot-Rot-Grün in Schwerin. Ministerpräsidentin Schwesig von der SPD will mit Grünen und Linken über eine Koalition sprechen. Sie sieht in den 35,5% für die SPD den Auftrag, eine demokratische, stabile Regierung zu bilden. In Berlin strebt Linken-Spitzenkandidatin Ehralp eine Koalition mit Grünen und SPD an. Knackpunkt könnten aber die Pläne für die Enteignung großer Immobilienkonzerne sein. Die SPD ist grundsätzlich dagegen. Möglich wäre in Berlin auch eine Koalition aus CDU, Grünen und SPD. Ex-Bundesverkehrsminister Scheuer steht in Berlin vor Gericht wegen der vor Jahren gescheiterten Pkw-Maut, der Vorwurf Falschaussage. Scheuer und ein früherer Staatssekretär sollen in einem Untersuchungsausschuss zur Maut gelogen haben. Sie beteuern aber beide, dass das nicht stimmt. Die Bundesregierung gibt Gas. Der angekündigte Tankrabatt soll noch diese Woche von Bundestag und Bundesrat beschlossen werden. Ab Oktober sollen Benzin und Diesel dann 17 Cent pro Liter billiger werden. Auch einen Spritpreisdeckel will die Bundesregierung einführen. Wann ist aber noch offen? Auch wenn es inzwischen teurer ist, scheint das Deutschland-Ticket zu wirken. Im öffentlichen Personennahverkehr gibt es immer mehr Fahrgäste. In der ersten Jahreshälfte waren 5,7 Milliarden Menschen mit Bus oder Bahn unterwegs, meldet das Statistische Bundesamt, ein Plus von 2% im Vergleich zum Vorjahreszeitraum.
13: Heute Abend und auch in der Nacht wird es meist trocken bleiben und es wird auch frisch. 9 Grad, das sind die Tiefstwerte in der Nacht zu Dienstag und der wird dann morgen ein freundlicher Herbsttag werden mit mehr Sonne als Wolken. Es wird meist trocken bleiben bei bis zu 19 Grad.
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7: Ich bin Holger Dilk. Guten Abend. Der Kanzler gibt sich kämpferisch nach dem Wahldebakel, bleibt Merz bei seiner Linie. Er setzt weiter auf die Koalition im Bund mit der SPD und hält am Reformkurs fest. Merz will aber auch nochmal mit der SPD und den Ministerpräsidenten sprechen. Er sagt, wir müssen Antworten auf die Ängste und Sorgen der Bevölkerung geben.
8: Viele Menschen machen sich Sorgen um den Arbeitsplatz, machen sich Sorgen um die Familien, machen sich Sorgen um ihre Alterseinkommen, machen sich Sorgen um die Gesundheitsversorgung. Es ist die historische Aufgabe der Koalition hier in Berlin und der politischen Mitte insgesamt, unser Land mit allen diesen Fragen fit zu machen für die nächsten Jahre.
7: In Berlin strebt die Linke mit ihrer Spitzenkandidatin Ehreib nach dem Wahlsieg eine Koalition mit Grünen und SPD an. Es ist aber noch offen, ob es tatsächlich dazu kommt. Knackpunkt könnten die Pläne für die Enteignung großer Immobilienkonzerne sein. Die SPD ist grundsätzlich dagegen. Möglich wäre in Berlin auch eine Koalition aus CDU, Grünen und SPD. In Mecklenburg-Vorpommern stehen nach der Wahl die Zeichen auf Rot-Rot-Grün. Ministerpräsidentin Schwesig von der SPD will mit Grünen und Linken über eine Koalition sprechen. Der angekündigte Tankrabatt soll noch diese Woche durch Bundestag und Bundesrat gebracht werden. Die Bundesregierung will damit dafür sorgen, dass Benzin und Diesel ab Oktober 17 Cent pro Liter billiger werden. Auf lange Sicht soll ein Spritpreisdeckel entlasten. Wann der kommt, ist aber noch offen. Ex-Verkehrsminister Scheuer muss sich seit heute in Berlin vor Gericht verantworten. Es geht um das Millionendebakel bei der Pkw-Maut. Scheuer und ein früherer Staatssekretär sollen vor einem Untersuchungsausschuss dazu gelogen haben. Stimmt nicht, sagten beide zum Prozessauftakt. Google soll in der Europäischen Union eine weitere Millionenstrafe zahlen wegen Verstöße gegen den Datenschutz. Die zuständige Behörde verhängte ein Bußgeld von mehr als 400 Millionen Euro. Google hatte vor Jahren Standortdaten seiner Nutzer für Werbezwecke genutzt und damit gegen EU-Vorgaben verstoßen.
9: Heute Abend und auch in der Nacht wird es meist trocken bleiben und es wird auch frisch. 9 Grad, das sind die Tiefstwerte in der Nacht zu Dienstag und der wird dann morgen ein freundlicher Herbsttag werden mit mehr Sonne als Wolken. Es wird meist trocken bleiben bei bis zu 19 Grad.
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1: Ich bin Holger Dilk. Guten Abend. Der Kanzler bleibt bei seiner Linie auch am Tag nach dem Debakel für die CDU bei den Wahlen in Berlin und Mecklenburg-Vorpommern, gibt sich Friedrich Merz kämpferisch. Er will die Koalition mit der SPD fortsetzen und grundsätzlich am eingeschlagenen Reformkurs festhalten. Merz sagt aber auch, wir müssen Antworten auf die Ängste und Sorgen der Bevölkerung geben.
2: Wir wissen, vor uns liegt jetzt eine sehr große Kraftanstrengung. Wir wissen, Bund und Länder müssen zusammenstehen und ihre Kräfte bündeln. Wir müssen und wir werden auch zu einem neuen Miteinander finden und dazu auch sehr kurzfristig die Gespräche mit den Ministerpräsidenten über den Kurs und den Prozess der kommenden Wochen führen.
1: Nach den Landtagswahlen in Mecklenburg-Vorpommern stehen die Zeichen auf Rot-Rot-Grün in Schwerin. Ministerpräsidentin Schwesig von der SPD will mit Grünen und Linken über eine Koalition sprechen. Sie sieht in den 35,5% für die SPD den Auftrag, eine demokratische, stabile Regierung zu bilden. In Berlin strebt Linken-Spitzenkandidatin Ehralp eine Koalition mit Grünen und SPD an. Knackpunkt könnten aber die Pläne für die Enteignung großer Immobilienkonzerne sein. Die SPD ist grundsätzlich dagegen. Möglich wäre in Berlin auch eine Koalition aus CDU, Grünen und SPD. In den USA zeigen die großen TV-Sender klare Kante. ABC, CBS, NBC, Fox News und CNN wollen vorerst nicht mehr über Auftritte von Präsident Trump berichten. Hintergrund ist der Rauswurf von CNN und zwei weiteren US-Medien aus dem Weißen Haus, den Trump mit angeblichen Lügen begründet. Der angekündigte Tankrabatt soll noch diese Woche durch Bundestag und Bundesrat gebracht werden. Die Bundesregierung will damit dafür sorgen, dass Benzin und Diesel ab Oktober 17 Cent pro Liter billiger werden. Auf lange Sicht soll ein Spritpreisdeckel entlasten. Wann der kommt, ist aber noch offen. Bürokratie bleibt für viele Unternehmen in Deutschland eine Hürde. Für jede zweite Firma ist es sogar das größte Standortproblem aktuell, zeigt eine IFO-Umfrage. Die Bundesregierung ist bereits dabei, Bürokratie abzubauen. Seit Ende vergangenen Jahres wurden über 40 Maßnahmen dazu beschlossen.
3: Heute Abend und auch in der Nacht wird es meist trocken bleiben und es wird auch frisch. 9 Grad, das sind die Tiefstwerte in der Nacht zu Dienstag und der wird dann morgen ein freundlicher Herbsttag werden mit mehr Sonne als Wolken. Es wird meist trocken bleiben bei bis zu 19 Grad.
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1: Ich bin Dirk Justus. Guten Abend. Der Kanzler bleibt bei seiner Linie. Auch am Tag nach dem Debakel für die CDU bei den Wahlen in Berlin und MV gibt sich Merz kämpferisch. Er will die Koalition mit der SPD fortsetzen und grundsätzlich am eingeschlagenen Reformkurs festhalten. Merz sagt aber auch, wir müssen Antworten auf die Ängste und Sorgen der Bevölkerung geben.
2: Wir wissen, vor uns liegt jetzt eine sehr große Kraftanstrengung. Wir wissen, Bund und Länder müssen zusammenstehen und ihre Kräfte bündeln. Wir müssen und wir werden auch zu einem neuen Miteinander finden und dazu auch sehr kurzfristig die Gespräche mit den Ministerpräsidenten über den Kurs und den Prozess der kommenden Wochen führen.
1: Anders als im Bund hat die heftige Wahlpleite zumindest bei der CDU in Mecklenburg-Vorpommern jetzt auch personelle Konsequenzen. Landeschef Daniel Peters tritt zurück. Übergangsweise wird er von Philipp Amthor ersetzt. Der ist seit Juli auch Staatsminister für Bund-Länder-Zusammenarbeit im Kanzleramt. In ganz Deutschland haben Beschäftigte aus der Autobranche Alarm geschlagen. Es gab fast 300 Protestaktionen. Die IG Metall spricht von rund 175.000 Teilnehmern, von großen Konzernen oder Zulieferbetrieben. Die IG Metall sieht viele Jobs in Gefahr. Die Gewerkschaft stellt sich aber gegen Einschnitte für die Beschäftigten. Stefan Kiele von der IG Metall appelliert an die Arbeitgeber.
3: Wir werden auch nicht mit einer 40-Stunden-Woche staatlich unterstützten Produkten in irgendeiner Art und Weise Paroli bieten können. Wir müssen das durch Innovation machen, durch Produktivität. Und da sind wir weiterhin führend und erzielen dadurch genauso auch wieder Absatz. Weil innovative Produkte sind nachgefragte Produkte.
1: Prozessstart gegen Ex-Bundesverkehrsminister Scheuer. In Berlin muss er sich jetzt im Zusammenhang mit der gescheiterten Pkw-Maut verantworten. Scheuer und ein früherer Staatssekretär sollen vor einem Untersuchungsausschuss dazu gelogen haben. Stimmt nicht, sagten beide zum Prozessauftakt. In den USA zeigen die großen TV-Sender klare Kante. ABC, CBS, NBC, Fox News und CNN wollen vorerst nicht mehr über Auftritte von Präsident Trump berichten. Hintergrund ist der Rauswurf von CNN und zwei weiteren US-Medien aus dem Weißen Haus, den Trump mit angeblichen Lügen begründet.
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1: Ich bin Dirk Justes. Guten Abend. In Berlin strebt die Linke mit ihrer Spitzenkandidatin Ehralp nach dem Wahlsieg eine Koalition mit Grünen und SPD an. Knackpunkt könnten aber die Pläne für die Enteignung großer Immobilienkonzerne sein, die die SPD ablehnt. In MV stehen die Zeichen auf Rot, Rot-Grün unter Führung der SPD. Fast 300 Protestaktionen, rund 175.000 Teilnehmer. In ganz Deutschland sind Beschäftigte aus der Autobranche auf die Straße gegangen. Die IG Metall hatte wegen der Krise in der Autoindustrie dazu aufgerufen. Die Gewerkschaft sagt, es braucht neue Produkte und Abnehmer, mit denen sich auch in Zukunft Geld machen lässt. Gewerkschafter Jens Kiele.
2: Wir wissen von BMW, wir wissen von Mercedes, überall die Diskussionen, dass wir von unseren hohen Tarifstandards weg müssen, sollen 40 Stunden für dasselbe Geld gearbeitet werden. Das erzeugt am Ende weniger Arbeitsplätze, weil nicht die Frage ist, wie viele Stunden jemand arbeitet, sondern die Frage ist, welchen Absatz haben wir, mit welcher Produktivität sind wir unterwegs.
1: Der angekündigte Tankrabatt soll noch diese Woche durch Bundestag und Bundesrat gebracht werden. Die Bundesregierung will damit dafür sorgen, dass Benzin und Diesel ab Oktober 17 Cent pro Liter billiger werden. Auf lange Sicht soll ein Spritpreisdeckel entlasten. Wann der kommt, ist aber noch offen. Auch wenn es inzwischen teurer ist, scheint das Deutschland-Ticket zu wirken. Im ÖPNV gibt's immer mehr Fahrten. In der ersten Jahreshälfte waren es 5,7 Milliarden, meldet das Statistische Bundesamt. Ein Plus von 2% im Vergleich zum Vorjahreszeitraum. In den USA schaukelt sich ein Streit über die Pressefreiheit weiter hoch. Die großen TV-Sender sagen, wir berichten erstmal nicht mehr über Auftritte von Präsident Trump. Was steckt dahinter, Daniel Bornberg?
3: Also Grund ist der Rauswurf von CNN und weiteren Medien aus dem Weißen Haus. Den begründet Trump damit, dass sie angeblich Lügen verbreiten. Er legt sich ja immer wieder mit Medien an, deren Berichte ihm nicht passen, aber dieser Schritt ist dann wohl doch einer zu viel. ABC, CBS, NBC und auch Trumps Lieblingskanal Fox News solidarisieren sich mit CNN und wollen ihre Berichterstattung über ihn einschränken. Außerdem gibt es eine Klage gegen den Rauswurf aus dem Weißen Haus.
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1: Ich bin Dirk Justus. Guten Abend. Der Kanzler gibt sich kämpferisch. Nach dem Wahldebakel bleibt Merz bei seiner Linie. Er setzt weiterhin auf die Koalition mit der SPD und hält am Reformkurs fest. Merz will aber nochmal mit der SPD und den Ministerpräsidenten sprechen. Er sagt, wir müssen Antworten auf die Ängste und Sorgen der Bevölkerung geben.
2: Viele Menschen machen sich Sorgen um den Arbeitsplatz, machen sich Sorgen um die Familien, machen sich Sorgen um ihre Alterseinkommen, machen sich Sorgen um die Gesundheitsversorgung. Es ist die historische Aufgabe der Koalition hier in Berlin und der politischen Mitte insgesamt, unser Land mit allen diesen Fragen fit zu machen für die nächsten Jahre.
1: In ganz Deutschland haben Beschäftigte aus der Autobranche Alarm geschlagen. Es gab fast 300 Protestaktionen. Die IG Metall spricht von rund 175.000 Teilnehmern von großen Konzernen oder Zulieferbetrieben. Die IG Metall sieht viele Jobs in Gefahr und hatte deshalb zu den Protesten aufgerufen. Prozessstart gegen Ex-Bundesverkehrsminister Scheuer. In Berlin muss er sich im Zusammenhang mit der gescheiterten Pkw-Maut verantworten. Daniel Bornberg berichtet.
3: In dem Prozess geht's aber nicht um das Maut-Debakel an sich, sondern um den späteren Untersuchungsausschuss dazu. In dem sollen Scheuer und ein früherer Staatssekretär gelogen haben. Stimmt nicht, sagen beide. Die Pkw-Maut war ein Prestigeprojekt der CSU. Es wurde nach einem Urteil des Europäischen Gerichtshofs gestoppt. Laut Anklage hatten die vorgesehenen Mautbetreiber angeboten, das Urteil abzuwarten, bevor die Verträge unterschrieben werden. Das Angebot soll Scheuer aber abgelehnt haben. Die Folge? Der Bund musste mehr als 240 Millionen Euro Schadensersatz zahlen.
1: Bürokratie bleibt für viele Unternehmen in Deutschland eine Hürde. Für jede zweite Firma ist es sogar das größte Standortproblem aktuell, zeigt eine IFO-Umfrage. Die Bundesregierung ist bereits dabei, Bürokratie abzubauen. Seit Ende letzten Jahres wurden über 40 Maßnahmen dazu beschlossen. KI braucht strenge Sicherheitsregeln wie die Luftfahrt oder Atomkraftwerke. So sieht es ein UN-Expertengremium. Das fordert eingeschränkten Zugriff und bessere Überwachung für künstliche Intelligenz. Hintergrund ist eine ganze Reihe an Fällen von außer Kontrolle geratenen KI-Modellen.
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1: Ich bin Dirk Justus. Auch nach dem Debakel für die CDU bei den Wahlen in Berlin und MV bleibt der Kanzler bei seiner Linie. Merz will die Koalition mit der SPD fortsetzen und grundsätzlich am Reformkurs festhalten. Er sagt aber auch, wir müssen Antworten auf die Ängste und Sorgen der Bevölkerung geben. Über die geplanten Reformen will er auch nochmal mit den Ministerpräsidenten reden. Auch die SPD hält an der Zusammenarbeit mit der CDU fest. Vizekanzler Klingbeil.
2: Wir müssen Dinge anders tun und wir brauchen offene und ehrliche Debatten noch in der Regierung über den Reformkurs. Aber die SPD steht zu ihrer Verantwortung, die sie für Deutschland übernommen hat. Und da gibt es kein Wackeln.
1: Anders als im Bund hat die heftige Wahlpleite zumindest bei der CDU in Mecklenburg-Vorpommern jetzt auch personelle Konsequenzen. Landeschef Daniel Peters tritt zurück. Übergangsweise wird er von Philipp Amthor ersetzt. Der ist seit Juli auch Staatsminister für Bund-Länder-Zusammenarbeit im Kanzleramt. In ganz Deutschland haben Beschäftigte aus der Autobranche Alarm geschlagen. Es gab fast 300 Protestaktionen. Die IG Metall spricht von rund 175.000 Teilnehmern von großen Konzernen oder Zulieferbetrieben. Die IG Metall sieht viele Jobs in Gefahr und hatte deshalb zu den Protesten aufgerufen. Die Bundesregierung gibt Gas. Der angekündigte Tankrabatt soll noch diese Woche von Bundestag und Bundesrat beschlossen werden. Ab Oktober sollen Benzin und Diesel dann 17 Cent pro Liter billiger werden. Auch einen Spritpreisdeckel will die Bundesregierung einführen. Wann ist aber noch offen? In den USA schaukelt sich ein Streit über die Pressefreiheit weiter hoch. Die großen TV-Sender sagen, wir berichten erstmal nicht mehr über Auftritte von Präsident Trump. Was steckt dahinter, Daniel Bornberg?
3: Also Grund ist der Rauswurf von CNN und weiteren Medien aus dem Weißen Haus. Den begründet Trump damit, dass sie angeblich Lügen verbreiten. Er legt sich ja immer wieder mit Medien an, deren Berichte ihm nicht passen, aber dieser Schritt ist dann wohl doch einer zu viel. ABC, CBS, NBC und auch Trumps Lieblingskanal Fox News solidarisieren sich mit CNN und wollen ihre Berichterstattung über ihn einschränken. Außerdem gibt es eine Klage gegen den Rauswurf aus dem Weißen Haus.
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